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2: Ich bin Yves Simon. Bei Unfällen mit E-Scootern gelten in Zukunft strengere Regeln für Vermieter. Der Bundestag hat am späten Abend eine Gesetzesänderung dazu beschlossen. Und es geht weiter mit den Bundestagsbeschlüssen. Heute wird zum Beispiel über das neue Heizungsgesetz abgestimmt. Außerdem auch über ein Recht auf Reparatur für uns Verbraucher. Ursula Winkler berichtet.
3: Geräte müssen künftig schon so gebaut sein, dass man sie reparieren kann. Der Akku etwa darf also nicht fest verschweißt oder verklebt sein, sondern muss ausgetauscht werden können. Die Hersteller werden auch verpflichtet, Produkte während der üblichen Lebensdauer zu einem angemessenen Preis zu reparieren. Eine Waschmaschine zum Beispiel sollte schon 10 Jahre lang gut funktionieren.
2: Nach der Amoktat am Welfen-Gymnasium im oberbayerischen Schongau hat die bayerische Kultusministerin Stolz die Courage der Schülerinnen und Schüler und auch der Lehrkräfte gewürdigt. Durch ihr beherztes Eingreifen konnte noch Schlimmeres verhindert werden. Der 16-jährige Ex-Schüler hatte 2 Mädchen mit einem Messer schwer verletzt. Er sitzt jetzt in Untersuchungshaft. Ihm wird unter anderem versuchter Mord in 2 Fällen vorgeworfen. Im Iran ist der getötete ehemalige Staatschef Ayatollah Ali Khamenei nach tagelangen staatlichen Trauerfeiern beerdigt worden. Nach dem israelischen Luftangriff und dem anschließenden Krieg mit den USA und Israel steuert das Land jetzt in eine politisch ungewisse Zukunft. Khameneis Sohn Mojtaba ist als neues Staatsoberhaupt eingesetzt worden. Frankreich steht im Halbfinale der Fußball-Weltmeisterschaft. Die Equipe Tricolore hat das Viertelfinale gegen Marokko mit 2:0 gewonnen. Mbappé und Dembélé haben getroffen. Mbappé und Lionel Messi führen jetzt mit jeweils 8 Toren die Torschützenliste dieses Turniers an. Frankreich trifft jetzt dann als nächstes auf den Sieger der Partie Spanien gegen Belgien.
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2: Ich bin Yves Simon. Frankreich steht als erstes Team im Halbfinale der Fußball-Weltmeisterschaft. Les Bleus 2, Marokko 0, hieß es am späten Abend in Boston. Christoph Kreis berichtet.
3: Gegen diese Franzosen ist weiter kein Kraut gewachsen und das, obwohl Marokkos Keeper Bono einen Sahnetag erwischt und in der ersten Hälfte sogar einen Elfmeter von Kylian Mbappé hält. Der trifft nach einer guten Stunde dann aber doch noch. Ousmane Dembélé legt nur 6 Minuten später nach. Marokko insgesamt viel zu harmlos, Frankreich gewinnt souverän und trifft im Halbfinale jetzt auf Spanien oder Belgien.
2: Durch ein neues Sparpaket sollen die Krankenkassenbeiträge für Millionen Versicherte stabil bleiben. Heute stimmt der Bundestag über das entsprechende Gesetz ab. Es sieht unter anderem Ausgabenbremsen für Praxen und auch höhere Zuzahlungen für Medikamente für Patienten vor. Das sei ein einziges Fiasko, allerdings warnt jetzt die Chefin des Hausärzteverbands Buhlinger-Göpfardt. Spätestens der Bundesrat müsse, Zitat, diese Irrfahrt stoppen. Eine Mehrheit heute im Bundestag dürfte trotzdem nur Formsache sein. Viele erwerbstätige Eltern fühlen sich von staatlichen Familienleistungen wie Kindergeld oder Elterngeld nicht ausreichend unterstützt. Laut einer neuen Umfrage sehen das 44% so. Vor allem das Elterngeld steht in der Kritik. Es wurde seit 18 Jahren nicht mehr erhöht. Der Euro soll digital werden. Zusätzlich zum Bargeld soll es auch virtuelles Geld geben. Das EU-Parlament hat die Einführung beschlossen. Jetzt müssen noch die 27 Mitgliedstaaten darüber verhandeln. Geplant ist, dass wir diese digitalen Euros ab dem Jahr 2029 in einer App speichern und dann als Zahlungsmittel neben Bargeld benutzen können. Die EU will so unabhängiger von Kreditkartenanbietern wie zum Beispiel Visa, Mastercard oder anderen Bezahldiensten wie Klarna oder PayPal werden.
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2: Ich bin Yves Simon. Frankreich steht als erstes Team im Halbfinale der Fußball-Weltmeisterschaft. Les Bleus 2, Marokko 0, hieß es am späten Abend in Boston. Christoph Kreis berichtet.
3: Gegen diese Franzosen ist weiter kein Kraut gewachsen und das, obwohl Marokkos Keeper Bono einen Sahnetag erwischt und in der ersten Hälfte sogar einen Elfmeter von Kylian Mbappé hält. Der trifft nach einer guten Stunde dann aber doch noch. Ousmane Dembélé legt nur 6 Minuten später nach. Marokko insgesamt viel zu harmlos, Frankreich gewinnt souverän und trifft im Halbfinale jetzt auf Spanien oder Belgien.
2: Durch ein neues Sparpaket sollen die Krankenkassenbeiträge für Millionen Versicherte stabil bleiben. Heute stimmt der Bundestag über das entsprechende Gesetz ab. Es sieht unter anderem Ausgabenbremsen für Praxen und auch höhere Zuzahlungen für Medikamente für Patienten vor. Das sei ein einziges Fiasko, allerdings warnt jetzt die Chefin des Hausärzteverbands Buhlinger-Göpfart. Spätestens der Bundesrat müsse, Zitat, diese Irrfahrt stoppen. Eine Mehrheit heute im Bundestag dürfte trotzdem nur Formsache sein. Viele erwerbstätige Eltern fühlen sich von staatlichen Familienleistungen wie Kindergeld oder Elterngeld nicht ausreichend unterstützt. Laut einer neuen Umfrage sehen das 44% so. Vor allem das Elterngeld steht in der Kritik. Es wurde seit 18 Jahren nicht mehr erhöht. Der Euro soll digital werden. Zusätzlich zum Bargeld soll es auch virtuelles Geld geben. Das EU-Parlament hat die Einführung beschlossen. Jetzt müssen noch die 27 Mitgliedstaaten darüber verhandeln. Geplant ist, dass wir diese digitalen Euros ab dem Jahr 2029 in einer App speichern und dann als Zahlungsmittel neben Bargeld benutzen können. Die EU will so unabhängiger von Kreditkartenanbietern wie zum Beispiel Visa, Mastercard oder anderen Bezahldiensten wie Klarna oder PayPal. Paul werden.
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2: Ich bin Yves Simon. Der Top-Favorit hat es gepackt. Frankreich steht im Halbfinale der Fußball-Weltmeisterschaft. Die Franzosen haben sich im Viertelfinale mit 2:0 gegen Marokko durchgesetzt. Die Tore haben Mbappé in der 60. und Dembélé in der 66. Minute geschossen. Frankreich trifft dann im Halbfinale auf den Sieger des Duells zwischen Spanien und Belgien. Wer da weiterkommt, das entscheidet sich dann heute Abend ab 21 Uhr. Die Bundesregierung will finanzschwache Kommunen stärken. Der Bundestag hat jetzt eine Finanzspritze von 4 Milliarden Euro beschlossen, unter anderem für die Sanierung von Bibliotheken, Kitas und auch Schwimmbädern. 400 Millionen Euro fließen zusätzlich in den Länderfinanzausgleich für Bayern, Baden-Württemberg, Hessen und auch Hamburg. Der Bundesrat muss dem Ganzen aber noch zustimmen. Der niedersächsische Ministerpräsident Lies lehnt mögliche Werksschließungen bei VW ab. Trotz der geplanten massiven Einsparungen und auch einer Halbierung der Modellpalette hat Konzernchef Oliver Blume am Abend keine Angaben zu möglichen Stellenstreichungen oder Werksschließungen gemacht. Tennisprofi Alexander Zverev will auf seinen ersten Grand-Slam-Titel seiner Karriere direkt auch schon den zweiten folgen lassen. Und gelingen soll das beim Rasenklassiker in Wimbledon. Dafür muss heute im Halbfinale ein Sieg gegen den Briten Arthur Ferry her. Für uns berichtet Pia Wegner.
3: Der Halbfinalgegner von Alexander Zverev kennt den heiligen englischen Rasen seit klein auf. Arthur Ferry ist nämlich nur wenige Minuten vom All England Club entfernt aufgewachsen. Entsprechend dürfte das komplette Publikum hinter dem Überraschungsmann stehen. Er war als Nummer 114 der Welt ins Turnier gestartet.
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2: Ich bin Yves Simon. Der Top-Favorit hat es gepackt. Frankreich steht im Halbfinale der Fußball-Weltmeisterschaft. Die Franzosen haben sich im Viertelfinale mit 2:0 gegen Marokko durchgesetzt. Die Tore haben Mbappé in der 60. und Dembélé in der 66. Minute geschossen. Frankreich trifft dann im Halbfinale auf den Sieger des Duells zwischen Spanien und Belgien. Wer da weiterkommt, das entscheidet sich dann heute Abend ab 21 Uhr. Die Bundesregierung will finanzschwache Kommunen stärken. Der Bundestag hat jetzt eine Finanzspritze von 4 Milliarden Euro beschlossen, unter anderem für die Sanierung von Bibliotheken, Kitas und auch Schwimmbädern. 400 Millionen Euro fließen zusätzlich in den Länderfinanzausgleich für Bayern, Baden-Württemberg, Hessen und auch Hamburg. Der Bundesrat muss dem Ganzen aber noch zustimmen. Der niedersächsische Ministerpräsident Lies lehnt mögliche Werksschließungen bei VW ab. Trotz der geplanten massiven Einsparungen und auch einer Halbierung der Modellpalette hat Konzernchef Oliver Blume am Abend keine Angaben zu möglichen Stellenstreichungen oder Werksschließungen gemacht. Tennisprofi Alexander Zverev will auf seinen ersten Grand-Slam-Titel seiner Karriere direkt auch schon den zweiten folgen lassen. Und gelingen soll das beim Rasenklassiker in Wimbledon. Dafür muss heute im Halbfinale ein Sieg gegen den Briten Arthur Ferry her. Für uns berichtet Pia Wegner.
3: Der Halbfinalgegner von Alexander Zverev kennt den heiligen englischen Rasen seit klein auf. Arthur Ferry ist nämlich nur wenige Minuten vom All England Club entfernt aufgewachsen. Entsprechend dürfte das komplette Publikum hinter dem Überraschungsmann stehen. Er war als Nummer 114 der Welt ins Turnier gestartet.
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2: Ich bin Yves Simon. Schönen guten Morgen. Angeführt von Stürmerstar Kylian Mbappé hat Frankreich zum dritten Mal hintereinander das Halbfinale einer Fußball-Weltmeisterschaft erreicht. Der Titelfavorit hat sich im Viertelfinale hochverdient mit 2:0 gegen Marokko durchgesetzt. Für uns berichtet David Riemer.
3: Frankreich dominierte das Spiel, Marokko völlig chancenlos gegen das französische Star-Ensemble. Mbappé scheiterte zunächst mit einem Elfmeter an Marokkos überragendem Keeper Bono. In der 60. Minute traf der Franzose dann aber per Traumtor zur Führung. Ein Schlenzer ins rechte Eck, unhaltbar. Ousmane Dembélé legte nur 6 Minuten später nach zum 2:0 Endstand.
2: Bei Unfällen mit E-Scootern gelten in Zukunft strengere Regeln. Der Bundestag hat am Abend beschlossen, dass in Zukunft vor allem die Vermieter der Roller haften sollen. So sollen Geschädigte einfacher an Schadenersatz kommen. Bisher sind sie nämlich dank der stark gestiegenen Zahl an E-Scooter-Unfällen häufig auf ihren Kosten sitzen geblieben. Im Bayerischen Landtag ist es jetzt darum gegangen, wie sich Hausbesitzer von Naturgefahren wie Hochwasser schützen können. Starkregen ist das häufigste Klimarisiko, das sagen Experten der Verbraucherzentrale Bayern. Sie empfehlen deswegen zum Beispiel Rückstauklappen und hochwasserbeständige Kellerfenster. Und sie schlagen vor, einen Naturgefahrenausweis einzuführen, ähnlich dem Energieausweis. Darin soll das Risiko für das Gebäude stehen, was Hochwasser oder auch Hitze angeht. Und auch konkrete Tipps zur Vorbeugung. Das Ganze soll freiwillig sein, also keine Pflicht. Die STIKO ändert ihre Corona-Empfehlung. Gesunde Menschen sollen sich in Zukunft erst ab 75 Jahren einmal im Jahr im Spätsommer oder auch im Frühherbst impfen lassen, nicht mehr schon ab 60. Hintergrund: schwere Verläufe und Todesfälle treffen inzwischen vor allem über 75-Jährige und Menschen mit Vorerkrankungen.
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2: Ich bin Yves Simon. Schönen guten Morgen. Angeführt von Stürmerstar Kylian Mbappé hat Frankreich zum dritten Mal hintereinander das Halbfinale einer Fußball-Weltmeisterschaft erreicht. Der Titelfavorit hat sich im Viertelfinale hochverdient mit 2:0 gegen Marokko durchgesetzt. Für uns berichtet David Riemer.
3: Frankreich dominierte das Spiel, Marokko völlig chancenlos gegen das französische Star-Ensemble. Mbappé scheiterte zunächst mit einem Elfmeter an Marokkos überragendem Keeper Bono. In der 60. Minute traf der Franzose dann aber per Traumtor zur Führung. Ein Schlenzer ins rechte Eck, unhaltbar. Ousmane Dembélé legte nur 6 Minuten später nach zum 2:0 Endstand.
2: Bei Unfällen mit E-Scootern gelten in Zukunft strengere Regeln. Der Bundestag hat am Abend beschlossen, dass in Zukunft vor allem die Vermieter der Roller haften sollen. So sollen Geschädigte einfacher an Schadenersatz kommen. Bisher sind sie nämlich dank der stark gestiegenen Zahl an E-Scooter-Unfällen häufig auf ihren Kosten sitzen geblieben. Im Bayerischen Landtag ist es jetzt darum gegangen, wie sich Hausbesitzer von Naturgefahren wie Hochwasser schützen können. Starkregen ist das häufigste Klimarisiko, das sagen Experten der Verbraucherzentrale Bayern. Sie empfehlen deswegen zum Beispiel Rückstauklappen und hochwasserbeständige Kellerfenster. Und sie schlagen vor, einen Naturgefahrenausweis einzuführen, ähnlich dem Energieausweis. Darin soll das Risiko für das Gebäude stehen, was Hochwasser oder auch Hitze angeht. Und auch konkrete Tipps zur Vorbeugung. Das Ganze soll freiwillig sein, also keine Pflicht. Die STIKO ändert ihre Corona-Empfehlung. Gesunde Menschen sollen sich in Zukunft erst ab 75 Jahren einmal im Jahr im Spätsommer oder auch im Frühherbst impfen lassen, nicht mehr schon ab 60. Hintergrund: schwere Verläufe und Todesfälle treffen inzwischen vor allem über 75-Jährige und Menschen mit Vorerkrankungen.
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6: Genau 6 Uhr.
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8: Ich bin Stefan Schütz. Guten Morgen. Bei Unfällen mit Elektrorollern gelten künftig strengere Regeln für die Vermieter. Sie müssen für Unfallkosten aufkommen, wenn der Verursacher nicht belangt werden kann. Das hat der Bundestag beschlossen. Heute stimmt der Bundesrat unter anderem über ein Recht auf Reparatur ab. Ursula Winkler berichtet.
9: Geräte müssen künftig schon so gebaut sein, dass man sie reparieren kann. Der Akku etwa darf also nicht fest verschweißt oder verklebt sein, sondern muss ausgetauscht werden können. Die Hersteller werden auch verpflichtet, Produkte während der üblichen Lebensdauer zu einem angemessenen Preis zu reparieren. Eine Waschmaschine zum Beispiel sollte schon 10 Jahre lang gut funktionieren.
8: Künftig will Volkswagen aus Kostengründen deutlich weniger verschiedene Fahrzeugmodelle vom Band rollen lassen und die Optionen für die Ausstattung sollen um bis zu 75% schrumpfen. Das kündigte der Konzern nach einer Aufsichtsratssitzung an. Größter Einschnitt, statt 12 Millionen Fahrzeuge sollen bald noch 9 Millionen pro Jahr gebaut werden. Unklar ist, wie viele Stellen abgebaut werden, laut Medienberichten bis zu 120.000. Der Euro soll digital werden. Zusätzlich zum Bargeld soll es auch virtuelles Geld geben. Das EU-Parlament hat die Einführung beschlossen. Jetzt müssen noch die 27 Mitgliedstaaten darüber verhandeln. Geplant ist, dass wir diese digitalen Euros ab 2029 in einer App speichern und als Zahlungsmittel neben Bargeld benutzen können. Die EU will so unabhängiger von Kreditkartenanbietern wie Visa, Mastercard oder Bezahldiensten wie Klarna und PayPal werden. Der Top-Favorit hat es gepackt. Frankreich steht im Halbfinale der Fußball-Weltmeisterschaft. Die Franzosen setzten sich im Viertelfinale mit 2:0 gegen Marokko durch. Im Halbfinale geht's nun gegen Spanien oder Belgien. Wer von den beiden weiterkommt, entscheidet sich ab 21 Uhr heute Abend.
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10: Ich bin Birt Montasseri. Nach einem Einbruch am Nürnberger Dutzenteich haben die Ermittler jetzt 2 jugendliche Tatverdächtige ermittelt. Wie berichtet, wurde bei dem Einbruch in einen Tretbootverleih in der Nacht auf Dienstag der Besitzer mit einem Hammer angegriffen und verletzt. Die Täter konnten zunächst fliehen. Aufgrund von Zeugenhinweisen konnte ein 16-Jähriger noch am Abend in einer Nürnberger U-Bahn-Station vorläufig festgenommen werden. Ein Ermittlungsrichter erließ inzwischen Haftbefehl wegen versuchten Mordes und gefährlicher Körperverletzung. Auch sein 17-jähriger Komplize konnte ermittelt werden.
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6: So, jetzt am Morgen noch frische 14 Grad. Der Sommer kommt aber wieder schön zurück bei 30 Grad. Topwert am Nachmittag. Dürfte auch ziemlich wolkenlos ablaufen und ganz viel Sonne für den Start ins Wochenende geben. Der Galaxy-Wettertrend. Weiter geht's, so wie heute, übers restliche Wochenende.
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6: Servus, liebe Autofahrer. Aufpassen, A73 Bamberg-Nürnberg in beiden Richtungen. Hier sind Fußgänger auf der Fahrbahn unterwegs zwischen Buttenheim und Forchheim Nord. Bleiben wir gleich auf der A73, schauen Bamberg Richtung Nürnberg zwischen Bamberg Süd und Hirscheid. Da ist ein toter Fuchs auf der Fahrbahn. Auch da gut aufpassen. Und A3 Passau Richtung Nürnberg zwischen dem Kreuz Nürnberg und Mögeldorf. Da ist ein Pannen-LKW auf der Fahrbahn liegen geblieben. Rechter Fahrstreifen und Standstreifen blockiert. Habt ihr noch was gesehen, Stoß und Blitzer? Gerne eine WhatsApp-Sprachnachricht rüberschicken oder anrufen. Kostenlos unter 0800 007 0076. Danke und gute Fahrt.
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0: 10 nach 6.
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1: Felix hier, guten Morgen. Liebe Männer, hier kommt der Grund, weswegen ihr ab sofort auch daheim euer Badezimmer beim großen Geschäft abschließen werdet. In den USA geht's gerade viral, drum eine Frage der Zeit, bis eure Freundinnen hierzulande auf diese Videoidee kommen. Ihr kennt das ja safe, wenn ihr im Urlaub seid und für die Freunde und Familien WhatsApp-Gruppen das Badezimmer zum Beispiel abfilmen, ne? Wie hier zum Beispiel.
3: So, this is our bathroom.
1: Ja, bloß sitzt da der Freund auf dem Pott und schaut richtig verwirrt in die Kamera.
3: I wanna add a picture up here.
1: Es ist wirklich so unfassbar ehrenlos, aber auch so lustig. Der Badezimmer-Roomtour-Pärchen-Prank. Ach, und liebe Männer, versucht's bloß nicht umgekehrt. Pro-Tipp von mir. Schönes Wochenende jetzt. Frische, neue Trends wieder ab Montag um diese Zeit hier auf Radio Galaxy. This

0: 6.17 Uhr. Die zwei Konzerte der erfolgreichsten K-Pop-Boygroup BTS in München sind zwar ausverkauft, aber trotzdem könnt ihr irgendwo mit bei diesem Hype dabei sein.
1: 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Darüber spricht Bayern heute.
0: Zum Beispiel gibt es einen offiziellen BTS Pop-Up-Store im Utopia bis zum 18. Juli noch. Weitere Fanpartys sind im 794-Studio und im Filmcasino. Und wenn ihr da hinfahrt und ein Ticket habt, dann nehmt am besten die U6 bis Fröttmanning und nehmt nur Taschen bis DIN A4 Größe mit. In der Arena wird es außerdem eine 360-Grad-Bühne geben, also schön in der Mitte und alle können eigentlich gleich gut sehen. Los geht's dann um 20 Uhr und ich wünsche euch da ganz viel Spaß. Ich bin ja gar nicht eifersüchtig oder so, dass ich kein Ticket habe.
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0: 6.25 Uhr. Servus und guten Morgen, hier ist die Galaxy Morning Show, euer Start ins Wochenende, der Freitagmorgen mit Felix. Ich freue mich, dass ihr dabei seid. WM-Fieber von Shakira und Burna Boy, der offizielle WM-Song Die Die in knapp 10 Minuten in der Playlist. Und ich gratuliere den Franzosen zum 2:0 gegen Marokko. Mein Halbfranzosenschädel, der ist beruhigt und freut sich. Und auch ein schönes Tor von Mbappé. So, dann geht's rein um 6:30 mit Teddy Swims und Mr. Know-It-All. Eine fantastische Soul-Stimme und damit geht's doch mal rein ins Wochenende. Die besten aktuellen Hits gleich hier auf Radio Galaxy.
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15: Ich bin Stefan Schütz. Guten Morgen. Bei Unfällen mit Elektrorollern gelten künftig strengere Regeln für die Vermieter. Sie müssen für Unfallkosten aufkommen, wenn der Verursacher nicht belangt werden kann. Das hat der Bundestag beschlossen. Heute stimmt der Bundesrat unter anderem über ein Recht auf Reparatur ab. Ursula Winkler berichtet.
8: Geräte müssen künftig schon so gebaut sein, dass man sie reparieren kann. Der Akku etwa darf also nicht fest verschweißt oder verklebt sein, sondern muss ausgetauscht werden können. Die Hersteller werden auch verpflichtet, Produkte während der üblichen Lebensdauer zu einem angemessenen Preis zu reparieren. Eine Waschmaschine zum Beispiel sollte schon 10 Jahre lang gut funktionieren.
15: Künftig will Volkswagen aus Kostengründen deutlich weniger verschiedene Fahrzeugmodelle vom Band rollen lassen und die Optionen für die Ausstattung sollen um bis zu 75% schrumpfen. Das kündigte der Konzern nach einer Aufsichtsratssitzung an. Größter Einschnitt, statt 12 Millionen Fahrzeuge sollen bald noch 9 Millionen pro Jahr gebaut werden. Unklar ist, wie viele Stellen abgebaut werden, laut Medienberichten bis zu 120.000. Der Euro soll digital werden. Zusätzlich zum Bargeld soll es auch virtuelles Geld geben. Das EU-Parlament hat die Einführung beschlossen. Jetzt müssen noch die 27 Mitgliedstaaten darüber verhandeln. Geplant ist, dass wir diese digitalen Euros ab 2029 in einer App speichern und als Zahlungsmittel neben Bargeld benutzen können. Die EU will so unabhängiger von Kreditkartenanbietern wie Visa, Mastercard oder Bezahldiensten wie Klarna und PayPal werden. Der Top-Favorit hat es gepackt. Frankreich steht im Halbfinale der Fußball-Weltmeisterschaft. Die Franzosen setzten sich im Viertelfinale mit 2:0 gegen Marokko durch. Im Halbfinale geht's nun gegen Spanien oder Belgien. Wer von den beiden weiterkommt, entscheidet sich ab 21 Uhr heute Abend.
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9: Ich bin Birte Montasseri. Ein hochmoderner Roboter geht jetzt im Freilandmuseum Bad Windsheim bald auf Patrouille. Das Museum erprobt zusammen mit der Nürnberger Wach- und Schließgesellschaft nämlich neue Wege im Denkmalschutz. Sie hat einen Sicherheits- und Wachschutzroboter entwickelt. Rund 50 Zentimeter groß und auf 4 Rädern soll er nachts durchs Museum fahren und aufpassen, dass nichts passiert. 6 Jahre hat die Entwicklung gedauert. Felix Steuger von der Nürnberger Wach- und Schließgesellschaft.
11: Mit diesem Roboter können wir eben Aufgaben übernehmen wie Personendetektion, Tierdetektion, vorbeugender Brandschutz durch Thermalkamera und Rauchgaserkennung. Wir können einen Perimeterschutz sicherstellen durch Zaunkontrollen. Und das ist eben die Aufgabe hier auch im Freilandmuseum Bad Windsheim, insbesondere wegen dem vorbeugenden Brandschutz, da einfach so viele Gebäude stehen, die unwiederbringlich sind.
9: Im Herbst startet im Freilandmuseum die 2-monatige Testphase.
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20: 17 Grad in Ansbach. Heute gibt's viel Sonne, für uns noch etwas wärmer als gestern, der Galaxy-Wettertrend. Am Wochenende bleibt es schön sommerlich.
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20: Bitte Vorsicht auf der A6 in Fahrtrichtung Nürnberg zwischen Ansbach und Lichtenau. Ein LKW-Unfall auf der rechten Spur. Dankeschön an Timo und Christian für die Info.
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6.38 Uhr. Der Secret Act in der WM-Final-Halbzeitshow ist in 9 Tagen auf der Bühne und steht endlich fest. Baby, baby, baby, oh! Baby, Felix hier, guten Morgen. Zum ersten Mal in der FIFA-Geschichte wird es eine Halbzeitshow geben, jetzt aktuell frisch als weiterer Act bestätigt. Justin Bieber. Es gibt natürlich auch Kritik an dem ganzen Vorhaben, denn die Halbzeitpause im Finalspiel wird extra mit einer verlängerten Halbzeitpause möglich gemacht. Sowas gab es noch nie und diese Shows kennen wir eigentlich nur vom Super Bowl. Nichtsdestotrotz freuen sich auch viele Nicht-Fußball-Fans über so eine Show. Neben Justin Bieber kommen nämlich auch Madonna, Coldplay, Shakira, Burna Boy und die K-Pop-Boygroup BTS. Krasses Line-Up, da könnte einem der Fußball ja eigentlich schon fast wieder egal sein. 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

0: 6.42 Uhr.
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1: 6.49 Uhr. Fast schon wie in so einem Märchenwald, durch den man so durchläuft. Ja, so hört sich die aktuelle von Ariana Grande an. Schön, dass ihr da seid. Felix hier in der Galaxy Morning Show. Hate that I made you love me. Eigentlich ein Fiebertraum, ne? Sie hat sich unglücklich verliebt oder in sie wurde sich unglücklich verliebt, ne? Das ist grammatikalisch gar nicht so einfach zu beschreiben, deswegen lasse ich sie einfach singen. Das hört sich sowieso viel besser an. Hier ist für euch Ariana Grande auf Radio Galaxy. Die besten aktuellen Hits. Schönes Wochenende euch.

0: 6.52 Uhr.
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0: Wunderbar, dass ihr da seid. Hier ist die Galaxy Morning Show mit Felix. Zusammen geht's rein ins Wochenende. Ich bin gut drauf und freue mich auch sehr über Ray und ihr riesiges Jazz-Big-Band-Orchester und ihre Single Where Is My Husband. Sie hat übrigens dieses Jahr ja ihr Album rausgebracht mit dem, das muss ich kurz erzählen, mit dem wunderbaren Namen This Music May Contain Hope. Also diese Musik könnte Hoffnung enthalten. Finde ich irgendwie einen wunderbaren Titel und lässt auch in so etwas schwierigeren Zeiten ein bisschen Hoffnung aufkeimen. Vielen Dank an die Musik. Immer wieder. Das ist so schön. Alex Warren haben wir noch da mit Fever Dream um kurz nach 7. Und dann geht's rein ins Wochenende, Leute. Hier ist Radio Galaxy. Die besten aktuellen Hits und mehr gleich.
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0: 7:01.
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19: Ich bin Stefan Schütz. Guten Morgen. Bundestag und Bundesrat entscheiden heute über zahlreiche Gesetze. Dazu gehört das Gebäudemodernisierungsgesetz, auch als Heizungsgesetz bekannt. Zoe Tasovali berichtet.
20: Die Koalition will vor allem die umstrittene 65%-Regel kippen. Neue Heizungen sollen also nicht mehr zwingend überwiegend mit erneuerbaren Energien laufen. Stattdessen setzt die Regierung auf mehr Wahlfreiheit. Neue Gas- und Ölheizungen bleiben möglich. Sie müssen allerdings nach und nach mit einem steigenden Anteil klimaneutraler Brennstoffe betrieben werden.
19: Der Bundestag hat strengere Regeln für Vermieter von E-Scootern beschlossen. Geschädigte sollen dadurch leichter an Schadenersatz kommen. Künftig gilt, dass Betreiber von E-Rollerflotten für Unfallkosten aufkommen müssen, wenn der eigentliche Verursacher nicht belangt werden kann. Bei Unfällen mit parkenden E-Scootern müssen Geschädigte außerdem nicht mehr nachweisen, dass ein Fahrer das Fahrzeug fehlerhaft abgestellt hat. Die Ständige Impfkommission schränkt ihre Corona-Impfempfehlung für ältere Menschen ein. Wer gesund ist, sollte sich erst ab 75 Jahren im Spätsommer oder Frühherbst impfen lassen. Bisher lag die Grenze bei 60 Jahren. Die Begründung: Die Fallzahlen sind seit dem Ende der Pandemie kontinuierlich zurückgegangen. Für gesunde Säuglinge, Kinder und Jugendliche gilt schon länger keine Impfempfehlung mehr. Frankreich steht als erster Halbfinalist der Fußball-WM fest. Der Top-Favorit auf den Gewinn des Turniers setzte sich mit 2:0 gegen Marokko durch. Der nächste Gegner wird am Abend im Spiel Spanien gegen Belgien ermittelt. Los geht's um 21 Uhr. Und Tennisprofi Alexander Zverev spielt am Nachmittag gegen den Briten Arthur Ferry um den Einzug ins Wimbledon-Finale.
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12: Ich bin Birte Montasseri. An diesem Wochenende sollen in ganz Mittelfranken die Temperaturen wieder steigen. Wegen der großen Trockenheit steigt darum auch wieder die Waldbrandgefahr. Darum hat die Regierung von Mittelfranken für das Wochenende wieder Luftbeobachtung angeordnet. Neben einem ehrenamtlichen Piloten sind speziell ausgebildete Luftbeobachter von Feuerwehr und Forstbehörde mit an Bord. Sie werden von Schwabach-Büchenbach und Rothenburg aus starten. An dieser Stelle nochmal der Hinweis: Aktuell ist im Wald Rauchen verboten. Kein offenes Feuer oder Grillen im Wald, Fahrzeuge nicht auf Wiesen oder Waldwegen parken und keine Zigaretten aus dem Fenster werfen.
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13: 18 Grad in Bad Windsheim. Heute gibt's viel Sonne, für uns noch etwas wärmer als gestern, der Galaxy-Wettertrend. Am Wochenende bleibt es schön sommerlich.
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13: Bitte Vorsicht auf der A6 in Fahrtrichtung Nürnberg zwischen Ansbach und Lichtenau. Ein LKW-Unfall auf der rechten Spur. Dankeschön an Timo und Christian für die Info.
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1: 7:09 Uhr. Fanaktionen können sehr emotional, total durchdacht oder auch kompletter Müll sein. Felix hier, guten Morgen. Alle Swifties sind komplett am Durchdrehen, denn Taylor Swift hat ihren Ehemann Travis Kelce im Madison Square Garden in New York nicht nur geheiratet, sondern auch hunderte Gäste dort zur Feier in einer Art Schlossempfang, das extra gebaut wurde, ja, und auch wieder abgebaut. Die Hochzeit war am Wochenende. Eigentlich hätte ich gedacht, das Thema wäre jetzt durch, ne? Und wir können uns wieder um die Musik uns kümmern, aber falsch gedacht, jetzt haben ihre Fans doch tatsächlich es geschafft, den Müll von dieser Hochzeit ausfindig zu machen, online für ehrenlose Preise anzubieten und die Leute kaufen es auch noch. Was ist los mit euch? Ihr tut wirklich so, als wäre der Müll von Taylor Swifts Hochzeit ein Stück Berliner Mauer.
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0: 7.19 Uhr. Gratulation an alle BMWler, also nicht die Fahrer, sondern ja vielleicht auch die Fahrer und Käufer, nee, aber vor allem an die Leute, die an den Elektroautos fleißig rumschrauben.
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0: Felix, ja, guten Morgen. Der Vollständigkeit halber muss ich natürlich sagen, VW ist im zweiten Quartal Marktführer gewesen bei den Elektrofahrzeugzulassungen und BMW wenigstens auf Platz 2. Props an euch. 19.000 Neuzulassungen. Und so viele E-Autos sind jetzt neu von BMW auf den Straßen. Wunderbar. Skoda auf Platz 3, Tesla 4, Mercedes Platz 5 und Audi Platz 6. Und im ersten Quartal übrigens, ne, BMW noch auf Platz 5. Habt ihr euch also ganz schön hochgearbeitet. Deswegen ein großes Lob an euch und ein schönes Wochenende schon mal und einen schönen Freitagmorgen. 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

0: 3 Minuten vor 7:30.
1: Herzlich willkommen. Ich wollte gerade sagen im Wochenende, aber fast im Wochenende. Es ist Freitagmorgen, die Galaxy Morning Show mit Felix. Ich bin für euch da, so gut ich kann, und werde euch schön wachrütteln mit aktuellem Sound von Jennifer Lopez. Ja, die gute Frau ist immer noch am Start und so laut wie schon lange nicht mehr. Mit David Guetta zusammen. Save Me Tonight, was für ein Clubbanger. Freue ich mich sehr drauf. Gehen wir uns gleich, und rein geht's um kurz nach 7:30 mit Kygo, Khalid und Griffin und Save My Love. Eine schöne moderne Ballade, die aber so ein bisschen diesen 2010er Kygo-Vibe mit drin hat. Finde ich total geil. Gleich hier auf Radio Galaxy die besten aktuellen Hits.
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18: Ich bin Stefan Schütz. Guten Morgen. Bundestag und Bundesrat entscheiden heute über zahlreiche Gesetze. Dazu gehört das Gebäudemodernisierungsgesetz, auch als Heizungsgesetz bekannt. Zoe Tasovali berichtet.
19: Die Koalition will vor allem die umstrittene 65%-Regel kippen. Neue Heizungen sollen also nicht mehr zwingend überwiegend mit erneuerbaren Energien laufen. Stattdessen setzt die Regierung auf mehr Wahlfreiheit. Neue Gas- und Ölheizungen bleiben möglich. Sie müssen allerdings nach und nach mit einem steigenden Anteil klimaneutraler Brennstoffe betrieben werden.
18: Der Bundestag hat strengere Regeln für Vermieter von E-Scootern beschlossen. Geschädigte sollen dadurch leichter an Schadenersatz kommen. Künftig gilt, dass Betreiber von E-Rollerflotten für Unfallkosten aufkommen müssen, wenn der eigentliche Verursacher nicht belangt werden kann. Bei Unfällen mit parkenden E-Scootern müssen Geschädigte außerdem nicht mehr nachweisen, dass ein Fahrer das Fahrzeug fehlerhaft abgestellt hat. Die Ständige Impfkommission schränkt ihre Corona-Impfempfehlung für ältere Menschen ein. Wer gesund ist, sollte sich erst ab 75 Jahren im Spätsommer oder Frühherbst impfen lassen. Bisher lag die Grenze bei 60 Jahren. Die Begründung, die Fallzahlen sind seit dem Ende der Pandemie kontinuierlich zurückgegangen. Für gesunde Säuglinge, Kinder und Jugendliche gilt schon länger keine Impfempfehlung mehr. Frankreich steht als erster Halbfinalist der Fußball-WM fest. Der Top-Favorit auf den Gewinn des Turniers setzte sich mit 2:0 gegen Marokko durch. Der nächste Gegner wird am Abend im Spiel Spanien gegen Belgien ermittelt. Los geht's um 21 Uhr. Und Tennisprofi Alexander Zverev spielt am Nachmittag gegen den Briten Arthur Ferry um den Einzug ins Wimbledon-Finale.
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21: Ich bin Birte Montasseri. Im Tiergarten Nürnberg ist es zu einem tragischen Unfall gekommen. Infolgedessen musste ein Jungtier bei den Löwen eingeschläfert werden. Laut Pressemitteilung hatte Löwenkater Chiron eines der Jungtiere gemaßregelt und in die Hüfte gebissen. Ein solches Verhalten sei bei Löwen üblich, betont der Tiergarten. Allerdings verletzte er dabei die Wirbelsäule des Jungtiers so schwer, dass der Tiergarten es einschläfern musste. Alle Rudelmitglieder haben inzwischen auch schon die Gelegenheit gehabt, sich von dem toten Jungtier zu verabschieden, heißt es weiter in der Presseerklärung.
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23: 17 Grad in Ansbach. Heute gibt's viel Sonne, für uns noch etwas wärmer als gestern, der Galaxy-Wettertrend. Am Wochenende bleibt es schön sommerlich.
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23: Bitte Vorsicht auf der A6 in Fahrtrichtung Nürnberg zwischen Ansbach und Lichtenau. Ein LKW-Unfall auf der rechten Spur. Dankeschön an Timo und Christian für die Info.
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0: Shape of You. 7.39 Uhr. Mit sonnigen 30 Grad schmeckt auf einmal auch Eis wieder gut. Diese eine Sache versaut es uns allerdings gehörig. Mann! Felix hier, guten Morgen. Ihr alle kennt doch sicher das gute alte Kaktuseis, ne? So, und bei diesem Thema ist ein sehr nachvollziehbarer Ausraster zu Recht total viral gegangen.
1: So hat dieses Kaktuseis nicht einfach überall diese grüne Glasur. Da wäre das offiziell das beste Eis. Die machen es aber nicht. Die Bastarde.
0: Ein Kaktuseis komplett mit Glasur. Habt ihr das gehört, liebe Leute von Schöller? Rettet unseren Sommer und macht bitte was aus diesem wertvollen Feedback.
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10 vor 8. Vielleicht ist Justin Bieber mit Beauty and the Beat nicht mehr auf Platz 1 der Charts. Es könnte sich aber bald ändern. Felix hier, guten Morgen. Warum? Ja, weil er schon wieder einen Auftritt hat. So viele Auftritte hat er nämlich gar nicht, ne? In 9 Tagen das WM-Finale und da wird er in der länger gezogenen Halbzeitpause, extra für die Musik, ne, wird die länger gezogen, wird er dann auftreten. Ich bin gespannt, Leute. Und hier ist er erstmal mit Nicki Minaj zusammen. Beauty and the Beat auf Radio Galaxy. Die besten aktuellen Hits. Schönen Freitagmorgen.

0: Servus an diesem Freitagmorgen, die Galaxy Morning Show mit Felix hier. Freue mich sehr, dass ihr dabei seid und auch über DAB Plus reinschaltet. Das könnt ihr immer tun, vielleicht auch dann jetzt auf dem Weg zur Frühschicht. Ich freue mich sehr über die Musikleute in der Playlist, denn Olivia Rodrigo, die ist wieder da. Bisschen Pause hat sie gemacht, zumindest öffentlich, ne? Aber im Hintergrund war sie fleißig und hat uns Drop Dead Easy Playlist gemacht. Spiele ich euch in knapp 10 Minuten und rein jetzt mit einer dicken Ladung Power. Bibi Rexha mit New Religion um kurz nach 8 hier auf Radio Galaxy, die besten aktuellen Hits. Gleich.
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0: Eine Minute nach 8 Uhr.
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17: Ich bin Stefan Schütz. Guten Morgen. Im Bundestag geht es heute um ein Sparpaket, mit dem die Krankenkassen entlastet werden sollen. Unter anderem vorgesehen ist eine höhere Zuzahlung bei verschriebenen Medikamenten. Statt wie bisher maximal 10 sollen es künftig 15 Euro sein. Gestrichen werden homöopathische Leistungen auf Kassenkosten, Zuschüsse für Zahnersatz werden gekürzt und die kostenlose Mitversicherung von Eheleuten und Lebenspartnern soll beschränkt werden. Damit Haushaltsgeräte und Smartphones künftig länger genutzt werden, soll das Recht auf Reparatur kommen. Nach dem Bundestagsbeschluss ist das Thema heute im Bundesrat. Ursula Winkler berichtet.
18: Geräte müssen künftig schon so gebaut sein, dass man sie reparieren kann. Der Akku etwa darf also nicht fest verschweißt oder verklebt sein, sondern muss ausgetauscht werden können. Die Hersteller werden auch verpflichtet, Produkte während der üblichen Lebensdauer zu einem angemessenen Preis zu reparieren. Eine Waschmaschine zum Beispiel sollte schon 10 Jahre lang gut funktionieren.
17: Im Süden Spaniens sind bei einem schweren Waldbrand mindestens 12 Menschen ums Leben gekommen. Einige wurden in ihren Autos gefunden. Rund 150 Feuerwehrleute sind im Einsatz. Der Brand war gestern rund 300 Kilometer nordöstlich von Malaga ausgebrochen, vermutlich durch eine gerissene Stromleitung. Auch in anderen Teilen Spaniens sowie in Frankreich und Portugal wüten derzeit schwere Waldbrände. Frankreich steht im Halbfinale der Fußball-Weltmeisterschaft. Die Franzosen setzten sich im Viertelfinale mit 2:0 gegen Marokko durch. Die Tore haben Mbappé in der 60. und Dembélé in der 66. Minute erzielt. Frankreich trifft im Halbfinale auf den Sieger des Duells zwischen Spanien und Belgien. Wer in dem Spiel weiterkommt, entscheidet sich ab 21 Uhr.
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19: Ich bin Birt Montasseri. Nach einem Einbruch am Nürnberger Dutzendteich haben die Ermittler jetzt zwei jugendliche Tatverdächtige ermittelt. Wie berichtet, wurde bei dem Einbruch in einen Tretbootverleih in der Nacht auf Dienstag der Besitzer mit einem Hammer angegriffen und verletzt. Die Täter konnten zunächst fliehen. Aufgrund von Zeugenhinweisen konnte ein 16-Jähriger noch am Abend in einer Nürnberger U-Bahn-Station vorläufig festgenommen werden. Ein Ermittlungsrichter erließ inzwischen Haftbefehl wegen Versuch Mordes und gefährlicher Körperverletzung. Auch sein 17-jähriger Komplize konnte ermittelt werden.
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20: 18 Grad in Bad Windsheim. Heute gibt's viel Sonne, für uns noch etwas wärmer als gestern, der Galaxy-Wettertrend. Am Wochenende bleibt es schön sommerlich.
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20: Bitte Vorsicht auf der A6 in Fahrtrichtung Nürnberg zwischen Ansbach und Lichtenau. Ein LKW-Unfall auf der rechten Spur. Dankeschön an Timo und Christian für die Info.
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0: 10 nach 8.
1: Frauen pranken ihre Männer und ich lieb's total.
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1: Felix hier, guten Morgen. Liebe Männer, hier kommt der Grund, weswegen ihr ab sofort auch daheim euer Badezimmer beim großen Geschäft abschließen werdet. In den USA geht's gerade viral, drum eine Frage der Zeit, bis eure Freundinnen hierzulande auf diese Videoidee kommen. Ihr kennt das ja safe, wenn ihr im Urlaub seid und für die Freunde und Familien WhatsApp-Gruppen das Badezimmer zum Beispiel abfilmen. Wie hier zum Beispiel.
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1: Ihr kennt das ja safe, wenn ihr im Urlaub seid und für die Freunde und Familien WhatsApp-Gruppen das Badezimmer zum Beispiel abfilmen. Wie hier zum Beispiel.
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0: 8:17 Uhr.
1: Die zwei Konzerte der erfolgreichsten K-Pop-Boygroup BTS in München sind zwar ausverkauft, aber trotzdem könnt ihr irgendwo mit bei diesem Hype dabei sein.
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1: Zum Beispiel gibt es einen offiziellen BTS Pop-Up Store im Utopia bis zum 18. Juli noch. Weitere Fanpartys sind im 794 Studio und im Filmcasino. Und wenn ihr da hinfahrt und ein Ticket habt, dann nehmt am besten die U6 bis Fröttmanning und nehmt nur Taschen bis DIN A4 Größe mit. In der Arena wird es außerdem eine 360-Grad-Bühne geben, also schön in der Mitte und alle können eigentlich gleich gut sehen. Los geht's dann um 20 Uhr und ich wünsche euch da ganz viel Spaß. Ich bin ja gar nicht eifersüchtig oder so, dass ich kein Ticket habe.
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0: 6 Minuten vor 8:30. Schön, dass ihr da seid. Hier ist die Galaxy Morning Show mit Felix an diesem Freitagmorgen. Und vielen Dank, dass ihr auch immer wieder eurer Alexa sagt, spiel bitte Radio Galaxy. Das freut mich sehr. Und Dracula, darauf freue ich mich auch. Das ist wirklich einer der coolsten Songs, die dieses Jahr erschienen sind. Zusammen mit einer südkoreanischen K-Pop-Queen namens Jennie hat sich eine australische Indie-Band zusammengetan namens Tame Impala. Wilde Mischung, und ich hatte gerade auch Probleme, das alles in meinem Hirn so zu formulieren, dass es irgendwie sinnvoll rauskommt, aber ich habe es geschafft. Ja, komplizierte Geschichte, aber rausgekommen ist was richtig, richtig Geiles, und das gibt's in knapp 10 Minuten für euch. Und rein geht's mit Taylor Swift und Opalite. Bisschen entspannter, damit wir an diesem heißen Tag heute nicht ganz so sehr überhitzen, ne? Die besten aktuellen Hits für euch gleich hier auf Radio Galaxy.
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20: Ich bin Stefan Schütz. Guten Morgen. Im Bundestag geht es heute um ein Sparpaket, mit dem die Krankenkassen entlastet werden sollen. Unter anderem vorgesehen ist eine höhere Zuzahlung bei verschriebenen Medikamenten. Statt wie bisher maximal 10 sollen es künftig 15 Euro sein. Gestrichen werden homöopathische Leistungen auf Kassenkosten, Zuschüsse für Zahnersatz werden gekürzt und die kostenlose Mitversicherung von Eheleuten und Lebenspartnern soll beschränkt werden. Damit Haushaltsgeräte und Smartphones künftig länger genutzt werden, soll das Recht auf Reparatur kommen. Nach dem Bundestagsbeschluss ist das Thema heute im Bundesrat. Ursula Winkler berichtet.
21: Geräte müssen künftig schon so gebaut sein, dass man sie reparieren kann. Der Akku etwa darf also nicht fest verschweißt oder verklebt sein, sondern muss ausgetauscht werden können. Die Hersteller werden auch verpflichtet, Produkte während der üblichen Lebensdauer zu einem angemessenen Preis zu reparieren. Eine Waschmaschine zum Beispiel sollte schon 10 Jahre lang gut funktionieren.
20: Im Süden Spaniens sind bei einem schweren Waldbrand mindestens 12 Menschen ums Leben gekommen. Einige wurden in ihren Autos gefunden. Rund 150 Feuerwehrleute sind im Einsatz. Der Brand war gestern rund 300 Kilometer nordöstlich von Malaga ausgebrochen, vermutlich durch eine gerissene Stromleitung. Auch in anderen Teilen Spaniens sowie in Frankreich und Portugal wüten derzeit schwere Waldbrände. Frankreich steht im Halbfinale der Fußball-Weltmeisterschaft. Die Franzosen setzten sich im Viertelfinale mit 2:0 gegen Marokko durch. Die Tore haben Mbappé in der 60. und Dembélé in der 66. Minute erzielt. Frankreich trifft im Halbfinale auf den Sieger des Duells zwischen Spanien und Belgien. Wer in dem Spiel weiterkommt, entscheidet sich ab 21 Uhr.
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9: Ich bin Birte Montasseri. Ein hochmoderner Roboter geht jetzt im Freilandmuseum Bad Windsheim bald auf Patrouille. Das Museum erprobt zusammen mit der Nürnberger Wach- und Schließgesellschaft nämlich neue Wege im Denkmalschutz. Sie hat einen Sicherheits- und Wachschutzroboter entwickelt. Rund 50 Zentimeter groß und auf 4 Rädern soll er nachts durchs Museum fahren und aufpassen, dass nichts passiert. 6 Jahre hat die Entwicklung gedauert. Felix Steuger von der Nürnberger Wach- und Schließgesellschaft.
22: Mit diesem Roboter können wir eben Aufgaben übernehmen wie Personendetektion, Tierdetektion, vorbeugender Brandschutz durch Thermalkamera und Rauchgaserkennung. Wir können einen Perimeterschutz sicherstellen durch Zaunkontrollen. Und das ist eben die Aufgabe hier auch im Freilandmuseum Bad Windsheim, insbesondere wegen dem vorbeugenden Brandschutz, da einfach so viele Gebäude stehen, die unwiederbringlich sind.
9: Im Herbst startet im Freilandmuseum die 2-monatige Testphase.
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23: 19 Grad in Wassertrüdingen. Heute gibt's viel Sonne, für uns noch etwas wärmer als gestern, der Galaxy-Wetter-Trend. Am Wochenende bleibt es schön sommerlich.
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23: Bitte Vorsicht auf der A6 in Fahrtrichtung Nürnberg zwischen Ansbach und Lichtenau. Ein LKW-Unfall auf der rechten Spur. Dankeschön an Timo und Christian für die Info.
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0: 8:38 Uhr. Der Secret Act in der WM-Final-Halbzeitshow ist in 9 Tagen auf der Bühne und steht endlich fest.
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0: Oh! Felix hier, guten Morgen. Zum ersten Mal in der FIFA-Geschichte wird's eine Halbzeitshow geben, jetzt aktuell frisch als weiterer Act bestätigt. Justin Bieber. Es gibt natürlich auch Kritik an dem ganzen Vorhaben, denn die Halbzeitpause im Finalspiel wird extra mit einer verlängerten Halbzeitpause möglich gemacht. Sowas gab's noch nie und diese Shows kennen wir eigentlich nur vom Super Bowl. Nichtsdestotrotz freuen sich auch viele Nicht-Fußball-Fans über so eine Show. Neben Justin Bieber kommen nämlich auch Madonna, Coldplay, Shakira, Burna Boy und die K-Pop-Boygroup BTS. Krasses Line-Up, da könnte einem der Fußball ja eigentlich schon fast wieder egal sein.

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0: 8.48 Uhr.
1: Leute, das ist jetzt schon, ich glaube, so ungefähr 2 Wochen her, da war einfach Jason Derulo im Bierkönig und hat über 20 Minuten seine größten Hits performt. So ein krasser Superstar wie Jason Derulo einer ist, ist noch nie im Bierkönig aufgetreten. Ich find's irgendwie so random, aber ich find's irgendwie richtig lustig. Und Jason Derulo hat auch wieder was Aktuelles, Leute. Hier ist er mit Michiko, geht auch total viral, schon im Netz. Und jetzt für euren Freitagmorgen hier auf Radio Galaxy. Die besten aktuellen Hits.

0: Heute wird's richtig hot, hot, hot, meine Lieben. Die Galaxy Morning Show hier mit Felix. Ja, wir haben den Sommer wieder zurückbekommen. 30 Grad heute, morgen, übermorgen und so weiter. Und da brauchen wir was, damit wir nicht überhitzen. Ein entspannter Track in knapp 10 Minuten von Harry Styles mit American Girls. Ist wirklich was für die erste Kaffeepause dann in der Frühschicht. Und Teddy Swims haben wir noch da mit seiner fantastischen Soul-Stimme. Da gibt er euch die Energie, die ihr braucht, um dann auch ordentlich ins Wochenende reinstarten zu können mit Mr. Know It All. Gleich hier auf Radio Galaxy die besten aktuellen Hits.
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0: Ganz genau, 9 Uhr.
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13: Ich bin Stefan Schütz. Guten Morgen. Bundestag und Bundesrat entscheiden heute über zahlreiche Gesetze. Dazu gehört das Gebäudemodernisierungsgesetz, auch als Heizungsgesetz bekannt. Zoe Tassovali berichtet.
14: Die Koalition will vor allem die umstrittene 65%-Regel kippen. Neue Heizungen sollen also nicht mehr zwingend überwiegend mit erneuerbaren Energien laufen. Stattdessen setzt die Regierung auf mehr Wahlfreiheit. Neue Gas- und Ölheizungen bleiben möglich. Sie müssen allerdings nach und nach mit einem steigenden Anteil klimaneutraler Brennstoffe betrieben werden.
13: Der Bundestag stimmt heute über die geplante Gesundheitsreform ab. Gesundheitsministerin Wagen will die gesetzlichen Krankenkassen entlasten, weil deren Ausgaben stark steigen und so Beitragserhöhungen verhindern. Geplant sind Ausgabenbremsen bei Praxen, Kliniken, Apotheken und der Pharmabranche. Patienten müssen sich auf höhere Zuzahlungen für Medikamente und Einschränkungen bei der Familienversicherung einstellen. Künftig will Volkswagen aus Kostengründen deutlich weniger verschiedene Fahrzeugmodelle vom Band rollen lassen und die Optionen für die Ausstattung sollen um bis zu 75% schrumpfen. Das kündigte der Konzern nach einer Aufsichtsratssitzung an. Größter Einschnitt, statt 12 Millionen Fahrzeuge sollen bald noch 9 Millionen pro Jahr gebaut werden. Unklar ist, wie viele Stellen abgebaut werden, laut Medienberichten bis zu 120.000. Frankreich steht als erster Halbfinalist der Fußball-WM fest. Der Top-Favorit auf den Gewinn des Turniers setzte sich mit 2:0 gegen Marokko durch. Der nächste Gegner wird am Abend im Spiel Spanien gegen Belgien ermittelt. Los geht's um 21 Uhr. Und Tennisprofi Alexander Zverev spielt am Nachmittag gegen den Briten Arthur Ferry um den Einzug ins Wimbledon-Finale.
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15: Ich bin Birte Montasseri. An diesem Wochenende sollen in ganz Mittelfranken die Temperaturen wieder steigen. Wegen der großen Trockenheit steigt darum auch wieder die Waldbrandgefahr. Darum hat die Regierung von Mittelfranken für das Wochenende wieder Luftbeobachtung angeordnet. Neben einem ehrenamtlichen Piloten sind speziell ausgebildete Luftbeobachter von Feuerwehr und Forstbehörde mit an Bord. Sie werden von Schwabach-Büchenbach und Rothenburg aus starten. An dieser Stelle nochmal der Hinweis, aktuell ist im Wald Rauchen verboten. Kein offenes Feuer oder Grillen im Wald, Fahrzeuge nicht auf Wiesen oder Waldwegen parken und keine Zigaretten aus dem Fenster werfen.
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16: 22 Grad in Scheinfeld. Heute gibt's viel Sonne, für uns noch etwas wärmer als gestern, der Galaxy Wettertrend. Am Wochenende bleibt es schön sommerlich.
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16: Da gibt's aktuell keine Meldungen. Gute Fahrt.
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10 nach 9. Fanaktionen können sehr emotional, total durchdacht oder auch kompletter Müll sein. Felix hier, guten Morgen. Alle Swifties sind komplett am Durchdrehen, denn Taylor Swift hat ihren Ehemann Travis Kelce im Madison Square Garden in New York nicht nur geheiratet, sondern auch hunderte Gäste dort zur Feier in einer Art Schlossempfang, das extra gebaut wurde, ja, und auch wieder abgebaut. Die Hochzeit war am Wochenende. Eigentlich hätte ich gedacht, das Thema war jetzt durch, ne? Und wir können uns wieder um die Musik uns kümmern, aber falsch gedacht, jetzt haben ihre Fans doch tatsächlich es geschafft, den Müll von dieser Hochzeit ausfindig zu machen, online für ehrenlose Preise anzubieten und die Leute kaufen es auch noch. Was ist los mit euch? Ihr tut wirklich so, als wäre der Müll von Taylor Swifts Hochzeit ein Stück Berliner Mauer. 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

0: 20 nach 9. Gratulation an alle BMWler, also nicht die Fahrer, sondern ja vielleicht auch die Fahrer und Käufer. Nee, aber vor allem an die Leute, die an den Elektroautos fleißig rumschrauben.
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0: Felix, guten Morgen. Der Vollständigkeit halber muss ich natürlich sagen, VW ist im zweiten Quartal Marktführer gewesen bei den Elektrofahrzeugzulassungen und BMW wenigstens auf Platz 2. Props an euch. 19.000 Neuzulassungen. Und so viele E-Autos sind jetzt neu von BMW auf den Straßen. Wunderbar. Skoda auf Platz 3, Tesla 4, Mercedes Platz 5 und Audi Platz 6. Und im ersten Quartal übrigens nach BMW noch auf Platz 5. Habt ihr euch also ganz schön hochgearbeitet. Deswegen ein großes Lob an euch und ein schönes Wochenende schon mal und einen schönen Freitagmorgen. 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

0: Touch. 4:50.
1: Ja, servus. Hier ist die Galaxy Morning Show. Am Freitagmorgen. Ich habe schon so ein bisschen dieses typische Irrenhaushirn am Freitag. Ne, ihr wisst schon, wie es ist. Nach so einer Woche, da ist schon ein bisschen Gaga im Hirn. Ich glaube, so geht's ein paar von euch auch. Und in der Arbeit ist es auch immer am schlimmsten und auch gleichzeitig am lustigsten. Ich weiß, dass es bei vielen von euch auch so ist. Musik habe ich auch da für euch in knapp 10 Minuten von Kamrat mit einer schönen dynamischen Nummer und einer dicken Portion Selbstliebe mit seinem Song Hug Yourself. Da gibt er euch mal selbst eine Umarmung. Na, Alex Warren haben wir auch noch da mit Fever Dream. Ein Typ, der Love Songs schreibt wie kein zweiter. Seine Single, mit der er richtig durchgebrochen ist, Ordinary, hat ja schon 2 Milliarden Streams erreicht und wird immer und immer weiter gehört. Aber seine aktuelle, die ist auch richtig geil. Müssen wir unbedingt hören um kurz nach 9:30 hier auf Radio Galaxy. Die besten aktuellen Hits für den Start ins Wochenende gleich.
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15: 19 Grad in Wassertrüdingen. Heute gibt's viel Sonne, für uns noch etwas wärmer als gestern, der Galaxy-Wettertrend. Am Wochenende bleibt es schön sommerlich.
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15: Da gibt's aktuell keine Meldungen. Gute Fahrt.
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0: 5 Minuten nach 9:30.
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0: 9:39 Uhr. Mit sonnigen 30 Grad schmeckt auf einmal auch Eis wieder gut. Diese eine Sache versaut es uns allerdings gehörig. Mann! Felix hier, guten Morgen. Ihr alle kennt doch sicher das gute alte Kaktuseis, ne? So, und bei diesem Thema ist ein sehr nachvollziehbarer Ausraster zu Recht total viral gegangen.
1: So hat dieses Kaktuseis nicht einfach überall diese grüne Glasur. Da wäre das offiziell das beste Eis. Die machen es aber nicht. Die Bastard.
0: Ein Kaktuseis komplett mit Glasur. Habt ihr das gehört, liebe Leute von Schiller? Rettet unseren Sommer und macht bitte was aus diesem wertvollen Feedback. 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

0: 9.45 Uhr. Frauen pranken ihre Männer und ich lieb's total.
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0: Felix hier, guten Morgen. Liebe Männer, hier kommt der Grund, weswegen ihr ab sofort auch daheim euer Badezimmer beim großen Geschäft abschließen werdet. In den USA geht's gerade viral, drum eine Frage der Zeit, bis eure Freundinnen hierzulande auf diese Videoidee kommen. Ihr kennt das ja safe, wenn ihr im Urlaub seid und für die Freunde und Familien WhatsApp-Gruppen das Badezimmer zum Beispiel abfilmen, ne? Wie hier zum Beispiel.
2: So, this is our bathroom.
0: Ja, bloß sitzt da der Freund auf dem Pott und schaut richtig verwirrt in die Kamera.
2: I wanna add a picture up here.
0: Es ist wirklich so unfassbar ehrenlos, aber auch so lustig. Der Badezimmer-Room-Tour-Pärchen-Prank. Ach, und liebe Männer, versucht's bloß nicht umgekehrt. Pro-Tipp von mir. Schönes Wochenende jetzt. Frische, neue Trends wieder ab Montag um diese Zeit hier auf Radio Galaxy.

0: 9.49 Uhr.
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0: Hallo Stürze hier, bis gleich ab 10 in Radio Galaxy bei der Arbeit.
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14: Ich bin Stefan Schütz. Die Krankenkassenkosten müssen runter, deswegen stimmt der Bundesrat heute über eine Gesundheitsreform ab. Heißt unter anderem, für Medikamente in der Apotheke muss mehr dazu bezahlt werden, die Mitversicherung des Partners wird eingeschränkt. Bayerns Ministerpräsident Söder sagte im ZDF:
15: Wir haben jetzt in den letzten Tagen noch massive Nachbesserungen erreicht, zum Beispiel für die Krankenhäuser. Da wird nochmal Geld draufgelegt, da wird nochmal flexibilisiert, also auch den Krankenhäusern mehr Möglichkeiten gegeben, sich selber zu gestalten. Also ist nochmal eine Menge nachgearbeitet worden, auch auf Druck der Länder. Und ich glaube, das Paket ist jetzt unterm Strich auch mit Schmerzen zustimmungsfähig.
14: Die Inflation schwächt sich weiter ab. Im Juni sind die Verbraucherpreise im Vergleich zum Vorjahr um 2,3% gestiegen. Im Mai waren es 2,6%, im April 2,9%. Das meldet das Statistische Bundesamt. Haupttreiber bleiben die Energiepreise, die wegen des Iran-Kriegs weiter überdurchschnittlich teuer geworden sind. Allerdings ist der Anstieg dort schwächer ausgefallen als im Vormonat. Das Recht auf Reparatur nimmt heute im Bundesrat die nächste Hürde. Geräte wie Smartphones oder Waschmaschinen müssen künftig so gebaut sein, dass sie sich reparieren lassen. Ein Akku darf also nicht mehr fest verklebt oder verschweißt sein. Zusätzlich müssen Hersteller ihre Produkte während der üblichen Lebensdauer zu einem angemessenen Preis reparieren. Eine Waschmaschine sollte 10 Jahre zuverlässig funktionieren, heißt es. Bei einem Waldbrand im Süden Spaniens sind mindestens 12 Menschen ums Leben gekommen. Das hat der Notdienst der Region Andalusien mitgeteilt. Die genaue Opferzahl ist aber noch unklar. Der Bürgermeister der betroffenen Gemeinde Los Gallardos spricht von einem Feuer nie dagewesenen Ausmaßes. Bilder zeigen, wie sich die Flammen über weite Teile der waldreichen Provinz Almeria ausbreiten. Auch in Frankreich und Portugal gibt es aktuell Waldbrände.
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17: Ich bin Birt Montasseri. Nach dem Aus für die Playmobil-Produktion in Dietenhofen herrschen jetzt Wut und Verwirrung bei vielen der 350 ehemaligen Mitarbeitenden, denn tatsächlich wird am Standort noch weitergearbeitet. Personal aus Tschechien und von anderen externen Firmen seien vor Ort, um Restarbeiten zu erledigen, berichtet die FLZ. Was für Restarbeiten das sind, ist noch offen. Die Horst Brandstätter Group betonte laut FLZ, dass sie im Rahmen der Standortabwicklung erfolgen. Ende Juni ging die Ära Playmobil Made in Germany offiziell zu Ende. Die kleinen Plastikfiguren werden jetzt in Tschechien und Malta gefertigt.
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0: 22 Grad in Aberg. Heute gibt's viel Sonne für uns. Der Galaxy Wettertrend. Auch am Wochenende bleibt es schön sommerlich.
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0: Ja, 6 in Fahrtrichtung Nürnberg zwischen Ansbach und Lichtenau. 6 Kilometer Stau. Da laufen aktuell Bergungsarbeiten. Rechte Fahrspuren, die Standspur sind blockiert. Nussblitzer stehen zwischen Greisheim und Feuchtwang in Höhe Haundorf. Dankeschön an Rhein.
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0: Servus. Stürzt hier einen schönen Vormittag. Und gleich mal herzlichen Glückwunsch an Michaela Schäfer. Die hat nicht Geburtstag, nee. Sie hat jetzt erzählt, dass sie wieder einen neuen Partner hat. Vieles nicht bekannt. Er soll aussehen wie unser Ex-Vizekanzler Habeck. Und sie sind schon ein bisschen zusammen. Und zwar schon 8 Monate. Da hat er sie bestimmt mittlerweile schon angezogen gesehen.

0: Hier ist Radio Galaxy mit dem besten aktuellen Hits um gleich 10 vor halb 11. Ihr kennt ja aus dem Fernsehen, vielleicht auch aus dem echten Leben, aber ich kenne sie nur aus dem Fernsehen, so Tatorte. Und da ist doch oft irgendwie so angezeichnet, wo vorher die Leiche lag. Wisst ihr, was ich meine? Genau. Und genau so sieht das im Moment morgens aus, bei mir daheim mein Bettlaken. Nur, dass es mit Schweiß gezeichnet ist. Erhitze und Schlafen ist ja so eine Sache, schon allein das Einschlafen ist auf gar nicht mal so einfach. Merken wir jetzt auch wieder, wahrscheinlich an den heißen Tagen, die jetzt weiter vor uns liegen. Habt ihr da Tipps?
1: Den hätte ich gern gewusst, weil ich selber jetzt viel geschwitzt habe.
2: Kalte Wadenwickel.
3: Vorher eine Abkühlung im Pool, am besten nachts, nach 12.
4: Kaltes Bier.
5: Kalte Dusche.
6: Fenster aufmachen, durchziehen lassen, Ventilator aufstellen.
7: Also am liebsten schlafe ich eigentlich draußen.

0: Future Snake auf Radio Galaxy, gleich ab 11.
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0: 22 Grad in Gunzenhausen. Heute gibt's weiter viel Sonne. Galaxy Wetter Trend. Auch am Wochenende bleibt schön sommerlich.
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0: Die A6 fährt Richtung Nürnberg zwischen Herrieden und Ansbach. Gefahr durch eine Ölspur auf der Standspur. Weiter zwischen Ansbach und Lichtenau laufen noch immer Bergungsarbeiten auf der rechten Spur. Wir haben aktuell 7 Kilometer Stau. Aus der Blitzer zwischen Kreisheim und Feuchtwangenhöhe Hauendorf. Danke an Rainer.
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0: Hier ist Radio Galaxy mit dem besten aktuellen Hit. Glückwunsch natürlich an die französische Mannschaft. Die haben es schon geschafft, die haben es klar gemacht. Die sind jetzt eingezogen ins WM-Halbfinale. Heute Abend steht das zweite Viertelfinale an. Spanien gegen Belgien. Spanien hat bislang bei der WM noch kein einziges Tor bekommen. Gegen Spaniens Keeper ist quasi die Tür vom Berghain ein offenes Scheunentor. Ja, und die Spanier, die sind natürlich äußerst selbstbewusst. Die machen sich quasi vor dem Anpfiff nur warm, um sich beim Torjubel nicht zu zerren. Der erste und bislang einzige WM-Sieg Belgiens gegen Spanien ist schon ein bisschen her. Pia aus dem Radio Galaxy Team.
1: Es war bei der WM 1986. Es war ebenfalls ein Viertelfinale. Belgien setzte sich damals im Elfmeterschießen mit 5:4 gegen Spanien durch und zog so ins Halbfinale ein. Mit Rang 4 erreichte Belgien sein bisher bestes WM-Ergebnis überhaupt. Dieses Mal geht Spanien als Favorit ins Spiel. Der amtierende Europameister hat bei diesem Turnier noch kein Spiel verloren und keinen einzigen Gegentreffer kassiert. 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
1: Hier ist Radio Galaxy. Schönen Vormittag, wir haben es kurz vor 11.
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19: Ich bin Oliver Urbanke. Bei einem großen Waldbrand im Süden Spaniens sind mindestens 12 Menschen ums Leben gekommen. Das teilte der Notdienst der Region Andalusien mit. Tine Klimach berichtet.
20: Der Brand in der Provinz Almeria gilt als der bislang schwerste in Andalusien. Auf Fernsehbildern ist zu erahnen, wie gewaltig das Feuer sein muss. Über der waldreichen Gegend zeichnen sich die Flammen in einem breiten Streifen ab. Einige der Opfer wurden vom Feuer überrascht. Sie seien in ihren Autos von den Flammen eingeschlossen worden und verbrannt, hieß es von den Behörden.
19: Im Bundestag und Bundesrat geht es heute um ein Sparpaket, mit dem die Krankenkassen entlastet werden sollen. Unter anderem vorgesehen ist eine höhere Zuzahlung bei verschiedenen Medikamenten. Statt wie bisher maximal 10 sollen es künftig 15 Euro sein. Gestrichen werden homöopathische Leistungen auf Kassenkosten, Zuschüsse für Zahnersatz werden gekürzt und die kostenlose Mitversicherung von Eheleuten soll beschränkt werden. Künftig gelten strengere Regeln für Vermieter von E-Scootern. Unfallgeschädigte sollen einfacher Schadensersatz bekommen. Das Gesetz sieht vor, dass Betreiber der E-Rollerflotten für die Unfallkosten aufkommen müssen, wenn der eigentliche Verursacher nicht belangt werden kann. Und bei Unfällen mit parkenden E-Scootern sollen Geschädigte nicht mehr nachweisen müssen, dass ein Fahrer das Gerät fehlerhaft abgestellt hat. Ein Mann mit einer Pistole am Gürtel hat in einem Regionalzug nach Amberg einen großen Polizeieinsatz ausgelöst. Ein Zugbegleiter hat die Waffe bemerkt und die Polizei gerufen. Die Beamten haben bei dem 41-Jährigen eine Softair-Pistole und ein gefülltes Magazin gefunden. Der Mann stand laut Polizei unter Drogen und war so berauscht, dass er sein Handeln nicht erklären konnte. Beim berühmtesten Tennisturnier der Welt in Wimbledon spielt Alexander Zverev am Nachmittag um den Einzug ins Finale. Sein Gegner ist der Brite Arthur Frey. In der anderen Partie treffen Novak Djokovic und Jannik Sinner aufeinander. Und bei der Fußball-Weltmeisterschaft kicken Spanien und Belgien heute ab 21 Uhr gegeneinander um den Einzug ins Halbfinale.
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0: Ich bin Birt Montasseri. Auf der S-Bahn-Strecke Nürnberg-Ansbach ist ab heute alles wieder beim Alten, fast zumindest. Wie berichtet, hatten ja Bauarbeiten schon seit Mitte April dazu geführt, dass die S4 nur stündlich fahren konnte, statt wie sonst üblich alle 20 bis 40 Minuten. Zwischen Rosthal und Heilsbronn musste der Hang saniert werden. Am Nürnberger Bahnhof ließ die Bahn Weichen erneuern. Das ist nun alles fertig. Allerdings stehen jetzt im Raum Ansbach noch letzte Arbeiten an den Weichen an. Also wird es punktuell noch letzte Ausfälle geben, so die FLZ.
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1: 24 Grad in Ordenbau. Heute gibt's viel Sonnenschein für uns. Der Galaxy Wettertrend. Auch am Wochenende bleibt es schöne sommerlich.
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1: A6 Fahrt Richtung Nürnberg zwischen der Rieden und Ansbach. Gefahr durch eine Ölspur auf der Standspur. Weiter zwischen Ansbach und Lichtenau. 7 Kilometer Stau. Es laufen noch immer Bergungsarbeiten auf der rechten Spur. Neueste Blitzer steht zwischen Kreisheim und Feuchtwangen in Höhe Auendorf. Dankeschön an Rhein.
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1: Es quält mich ja seit Tagen und es macht mir auch immer mal wieder verdammt schlechte Laune. Ein Mückenstich, genau, wie heißt denn das so? In dieser Mulde zwischen Zeige und Mittelfinger. In diesem dazwischen halt, ja. Es juckt so fies. Das wird ja vielen ähnlich gehen. Im Moment, was wirklich hilft und was vielleicht Mythos ist, ja, sowas wie ein bisschen Spucke auf dem Stich, das klären wir alles gleich hier auf Radio Galaxy. Ich bin Stürzi. Und hier ist Taylor Swift.

0: Hier ist Radio Galaxy mit den besten aktuellen Hits. Also, ich habe mich ja geschlagen gegeben. Daheim ist so eine Stechmücke unterwegs, seit vielen Nächten im Schlafzimmer, aber ich erwische sie nicht. Sie ist schlauer als ich. Ich schlafe jetzt einfach im Wohnzimmer auf dem Sofa. So haben wir das aufgeteilt. Viele plagen sich ja mit Stichen. Was die erträglicher macht, weiß Angela aus dem Radio Galaxy Team. Hallo.
1: Hallo.
0: Und was hilft am besten?
1: Auch wenn es schwer fällt, am besten nicht kratzen. Das reizt die Haut noch extra und es können Bakterien reinkommen und dann kann sich der Stich auch noch entzünden. Am besten ist am Anfang Wärme. Da gibt es sogenannte Stichheiler. Die erhitzen die Stelle kurz auf etwa 50 Grad und das macht die Proteine kaputt, die für das Jucken verantwortlich sind. Wenn der Mückenstich schon ein paar Stunden alt ist, dann am besten kühlen. Das dämpft zumindest mal den Juckreiz und die Schwellung.
0: Wie lassen sich denn Stiche vermeiden?
1: Also Mücken stechen problemlos durch dünne und eng anliegende Stoffe durch. Also besser lockere Weitekleidung tragen, dann kommt der Stachel nicht bis an die Haut. Und lieber helle Kleidung als dunkle. Helle Kleidung zieht Mücken einfach weniger an. Chemischer Schutz geht natürlich auch, also Insektensprays oder der Klassiker wie Fliegenschutzgitter an den Fenstern. Aber ganz ehrlich, die meisten von uns werden um Mückenstiche im Sommer einfach nicht drumherum kommen.
0: Ja, danke schön, Angela, für die Tipps gegen Stiche und was hilft, wenn sie eben doch passiert.

0: Jonas Brothers und Only Human sind die besten aktuellen Hits auf Radio Galaxy. Habt ihr das hier mitbekommen? Rewe warnt im Moment vor der Tiefkühlbeerenmischung der Ja-Eigenmarke. 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
0: 24 Grad in Weidenbach. Heute gibt es viel Sonnenschein für uns. Der Galaxy-Wettertrend auch am Wochenende. Bleibt es schön sommerlich.
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0: A6 Fahrt Richtung Nürnberg zwischen Herrieden und Ansbach. Ölspur auf der Standspur. Weiter zwischen Ansbach und Lichtenau. Aktuell 7 Kilometer Stau. Es laufen noch immer Bergungsarbeiten auf der rechten Spur. Neueste Blitzer steht zwischen Kreisheim und Feuchtwangen. Höhe von Haundorf wissen wir von Rainer. Dankeschön für die Info.
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0: 10:30.
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2: Mit Bianca, servus. Auf der Ziegenwiese, das Sommerfestival mit Musik, Kultur und Biergarten in Ansbach in der Scheidberger Straße. Heute ab 19 Uhr mit der Party-Coverband Affenzirkus und morgen ab 18 Uhr ein DJ-Event bei Everydays. Dann die 11. lange Kultur- und Einkaufsnacht in Neustadt-Aisch. Shoppen bis 22 Uhr. Oldtimer-Ausstellung, musikalische Unterhaltung auf 3 Bühnen, kulinarische Genüsse und Feuershow. Außerdem Haus am See Session ab 19 Uhr am Seezentrum Wald beim Haus am See. Infos dazu unter hausamsee-seenland.de. Der Eintritt dazu ist frei. Dann, das ist, was wir tun. Die Musical-Show der KG Ellingen kehrt zurück. Heute und morgen um 20 Uhr und am Sonntag um 14 Uhr im Bergwaldtheater Weißenburg. Dann schon mal zum Vormerken. In der Football-Bayern-Liga empfangen die Franken Knights am Sonntag die Erlangen Sharks. Los geht's da um 15 Uhr im städtischen Stadion. Und Lesung mit Signierstunde mit Radiolegende Fritz Egner am Samstag um 19 Uhr auf Schloss Frankenberg bei Weigenheim. Tickets gibt's für 29 € pro Person inklusive Welcome Drink oder für 49 € pro Person inklusive Welcome Drink und einem signierten Buch. Reservierungen bitte unter reservierung@schloss-frankenberg.com.
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19: Ich bin Oliver Urbanke. Zwischenfall in einer Ryanair-Maschine von Thessaloniki nach Memmingen. Nach Angaben von Passagieren zerbrach während des Flugs eine Fensterscheibe, zudem seien die Sauerstoffmasken herabgefallen. Der Pilot brach den Flug nach Memmingen ab und landete wieder in Thessaloniki. Das heißt, Mitreisende hätten den neben der beschädigten Scheibe sitzenden Passagier festgehalten. Eine Stellungnahme von Ryanair gibt es noch nicht. Der Bundestag hat das Sparpaket bei den Gesundheitsausgaben beschlossen. Das umstrittene Gesetz soll die finanziell angeschlagenen Krankenkassen stabilisieren und gleichzeitig verhindern, dass die Beiträge immer weiter steigen. Es sieht unter anderem höhere Zuzahlungen für Medikamente und Kürzungen bei Zahnarztleistungen vor. Das Gesetz soll heute auch dem Bundesrat passieren. Mindestens 1 Million Frauen und Mädchen weltweit haben keinen Zugang mehr zu wichtigen Hilfsangeboten. Grund sind massive Kürzungen bei internationalen Hilfsgeldern. Das geht aus einem UN-Bericht hervor. Die Entwicklungshilfe ist laut OECD 2025 um 23% gesunken, der stärkste Rückgang, der je gemessen wurde. Hauptgrund ist der weitgehende Rückzug der USA, aber auch Deutschland hat deutlich gekürzt. Bei einem schweren Waldbrand im Süden Spaniens in der Provinz Almeria sind mindestens 12 Menschen ums Leben gekommen. Die genaue Zahl der Todesopfer ist laut Behörden noch nicht klar. Über 1000 Menschen mussten ihre Häuser verlassen. Auch ein Campingplatz wurde geräumt. Bauen in Deutschland wird immer teurer. Die Preise für den Neubau von Wohnungen lagen im Mai 5% über denen im Vorjahresmonat, teilt das Statistische Bundesamt mit. Diana Kramer berichtet.
12: Maurer, Zimmerer, Heizungsbauer. Wer ein Haus baut, muss bei allen Gewerken deutlich höhere Kosten einkalkulieren. Besonders hoch war der Anstieg im Mai bei Dachdecker- und Holzbauarbeiten. Hier gingen die Preise um mehr als 7% nach oben. Die Gründe sind weiter hohe Energiepreise und teurere Baumaterialien, die die Baufirmen an die Kunden weiterreichen.
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20: Ich bin Birte Montasseri. Nach dem Aus für die Playmobil-Produktion in Dietenhofen herrschen jetzt Wut und Verwirrung bei vielen der 350 ehemaligen Mitarbeitenden, denn tatsächlich wird am Standort noch weitergearbeitet. Personal aus Tschechien und von anderen externen Firmen seien vor Ort, um Restarbeiten zu erledigen, berichtet die FLZ. Was für Restarbeiten das sind, ist noch offen. Die Horst Brandstätter Group betonte laut FLZ, dass sie im Rahmen der Standortabwicklung erfolgen. Ende Juni ging die Ära Playmobil Made in Germany offiziell zu Ende. Die kleinen Plastikfiguren werden jetzt in Tschechien und Malta gefertigt.
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21: 26 Grad in Schillingsfürst. Heute gibt es dann weiter viel Sonnenschein für uns. Der Galaxy-Wettertrend auch am Wochenende bleibt schön sommerlich.
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21: Da gibt es noch immer die A6 in Fahrtrichtung Nürnberg zwischen Rieden und Ansbach-Ölspur auf der Standspur. Und dann weiter bis Lichtenau haben wir da mittlerweile 10 Kilometer Stau. Laufen noch immer Bergungsarbeiten auf der rechten Spur. Und der neueste Blitzer zwischen Meinerzwinden und Ansbach. Dankeschön an Carmen.
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21: Ja, ein schönes Sommerwochenende steht uns bevor und ob dazu dann auch irgendwann Sommergewitter kommen, das sagt uns in ein paar Minuten der Wetterkai hier auf Radio Galaxy. Ich bin Stürzi, schönen Mittag mit dem besten

0: Hier ist Radio Galaxy mit dem besten aktuellen Hits um 12:45. Ja, wie gut wird das Wochenendwetter? Ich würde sagen 9. 9 von 10. Genau, es war sehr natürlich unser Wetterkreis. Servus.
1: Servus.
0: Ja, was hat denn das Wochenende für uns?
1: Es wird ein wunderbares Hochsommerwochenende werden. Für die meisten zumindest, ohne Schwüle und mit Sommerwind. Er kommt jeweils aus nordöstlichen Richtungen und bringt uns viel, viel Sonne, nur gelegentlich harmlose Wolken. Die Höchstwerte staffeln sich auf 25 Grad in den östlichen Mittelgebirgen und auf bis zu 33 Grad im westlichen Unterfranken.
0: Sagt der Wettergeil, Dankeschön für die feinen Aussichten.

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1: Bei den besten aktuellen Hits. Habt ihr das nicht mitbekommen? Ein British Airways Flug ist jetzt ausgefallen. War geplant von Barbados nach London. Und zwar, weil die Crew noch besoffen im Hotel lag. Das ist natürlich eine absolute Ausnahme. Normalerweise schaffen es die Crews ja immer noch, sich irgendwie ins Flugzeug zu schleppen. Ja, muss ja abgegangen sein. Ja. Eine Flugbegleiterin hat sich in der Hotelbar übergeben und ein Steward ist einfach umgeflogen in der Bar. Ja, das kommt halt davon, wenn man versucht, beim Saufen mit den Piloten mitzuhalten. Nee, ganz so war es nicht. Die Piloten, die waren nämlich nicht beteiligt. Nur der Rest der Crew. Piloten haben nicht mitgetrunken, denn für Piloten gibt es vor dem Flug selbstverständlich niemals Alkohol. Wenn, dann immer erst nach dem Start.
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1: 26 Grad in Normbach. Heute gibt's viel Sonnenschein für unser Galaxy Wetter-Trend. Auch am Wochenende bleibt schön sommerlich.
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1: Die 6 fahrt Richtung Nürnberg zwischen der Rieden und Ansbach vor sich eine Ölspur auf der Standspur und weiter dann zwischen der Rieden und Lichtenau. Noch immer Bergungsarbeiten auf der rechten Spur. Wir haben da aktuell 10 Kilometer Stau. A7 Würzburg, Ulm, zwischen Gollhofen und Ofen am Langensteiner liegen Metallteile auf der Fahrbahn. Los der Blitzer zwischen meiner Zwinden und Ansbach. Dankeschön, Carmen.
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0: 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Hier ist Radio Galaxy mit den besten aktuellen Hits um 10 nach halb 1. Heute ist lange Kultur- und Einkaufsnacht in Neustadt-Asch. Was Einkaufen bedeutet, können wir uns aber gut vorstellen. Kultur kann ja aber immer vieles bedeuten. Was das in Neustadt bedeutet, erklärt uns der erste Bürgermeister, Alexander Müller.
1: Die 11. lange Kultur- und Einkaufsnacht ist einfach dazu da, dass man einfach ein bisschen Schwung reinbringt in die Stadt, die Geschäfte offen haben. Es sind verschiedene Bands an 3 Positionen in der Stadt, wo Unterhaltungsmusik gespielt wird, von, ich sage mal, ein bisschen härterer Musik auf ein bisschen lustige Musik.
0: Na dann, ist doch perfekt. Heute lange Kultur- und Einkaufsnacht in Neustadt-Asch.
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17: Ich bin Oliver Urbanke. Australien hat ein Social-Media-Verbot für Jugendliche. In Deutschland ist es auch immer wieder Thema. Unterstützung bekommen Befürworter eines solchen Verbots von der EU. Eine Untersuchung kommt zu dem Schluss, dass Instagram und Facebook zu große Suchtgefahren für Kinder und Jugendliche bergen. Die Europäische Kommission sieht Risiken durch stark personalisierte Empfehlungen und das automatische Abspielen immer neuer Videos. Der Bundestag hat die Gesundheitsreform der schwarz-roten Koalition beschlossen. Das umstrittene Sparpaket soll neue Beitragserhöhungen bei den gesetzlichen Krankenkassen verhindern. Thomas Brock berichtet.
18: Das Paket sieht vor, dass Praxen, Kliniken, Apotheken und Pharmabranche weniger Geld ausgeben, aber auch die Versicherten müssen mit mehr Zuzahlungen und weniger Leistungen rechnen. Insgesamt sollen so schon im kommenden Jahr fast 19 Milliarden Euro gespart werden. Scharfe Kritik kommt von der Opposition. Sie warnt etwa vor überlasteten Ärzten und einem Krankenhaussterben.
17: Eine Ryanair-Maschine war auf dem Weg von Thessaloniki nach Memmingen, als plötzlich kurz nach dem Start ein Knall zu hören war. Ein Fenster des Fliegers sei zerbrochen, heißt es. Laut Medienberichten hat es den Passagier, der am betroffenen Fenster saß, bis zu den Schultern aus dem Flieger gesogen. Mehrere Menschen hielten ihn fest und zogen ihn zurück ins Flugzeug. Der Pilot reagierte und kehrte zurück nach Thessaloniki. Verbraucher und Verbraucherinnen bekommen ein Recht auf Reparatur. Der Bundesrat hat dem Gesetz jetzt zugestimmt. Der Bundestag hatte es bereits Ende Juni beschlossen. Hersteller von Waschmaschinen, Handys, Tablets oder E-Bikes müssen ihre Geräte künftig zu einem angemessenen Preis reparieren und sie so bauen, dass eine Reparatur möglich ist. Bei der Fußball-WM geht's ab 21 Uhr darum, wer nach Frankreich ins Halbfinale einzieht. Spanien spielt gegen Belgien. Und beim Tennisturnier in Wimbledon spielt Alexander Zverev um den Einzug ins Finale. Sein Gegner ist der Brite Arthur Fry. In der anderen Partie am Nachmittag treffen Novak Djokovic und Jannik Sinner aufeinander.
19: Und jetzt Aktuelles aus Mittelfranken.
20: Ich bin Birte Montasseri. Auf der S-Bahn-Strecke Nürnberg-Ansbach ist ab heute alles wieder beim Alten, fast zumindest. Wie berichtet, hatten ja Bauarbeiten schon seit Mitte April dazu geführt, dass die S4 nur stündlich fahren konnte, statt wie sonst üblich alle 20 bis 40 Minuten. Zwischen Rosthal und Heilsbronn musste der Hang saniert werden. Am Nürnberger Bahnhof ließ die Bahn Weichen erneuern. Das ist nun alles fertig. Allerdings stehen jetzt im Raum Ansbach noch letzte Arbeiten an den Weichen an. Also wird es punktuell noch letzte Ausfälle geben, so die FLZ.
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21: 27 Grad in Aberg. Heute gibt's viel Sonne für uns. Der Galaxy Wettertrend. Auch am Wochenende bleibt's schön sommerlich.
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21: Die A6 in Fahrt Richtung Nürnberg zwischen Herrieden und Ansbach, Ölspur auf der Standspur. Und weiter zwischen Herrieden und Lichtenau, 10 Kilometer Stau wegen Bergungsarbeiten auf der rechten Spur. Und Blitzer zwischen Mainzwinde und Ansbach, danke Carmen.
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21: Wir haben jetzt wieder Hitzetage. Wichtig, natürlich genug trinken, aber es gibt auch besonders geeignetes Essen bei der Hitze. Was das so ist, bis gleich. Hier Fredo Galaxy. Ich bin Stürzi. Schönen Mittag zusammen.

0: 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Das sind die besten aktuellen Hits auf Radio Galaxy. Weiß nicht, wie es euch geht. Bei mir Hits hin oder her. Ja, heute gibt es dennoch schönes Gulasch. Viele mögen aber dem Wetter doch eher leichte Kost. Was bei Hitze gut kühlt, erklärt uns Pia aus dem Radio Galaxy Team.
1: Joghurt, Kefir oder Melonen gelten als natürliche Klimaanlage für den Körper. Sie versorgen ihn mit Flüssigkeit und unterstützen die Verdauung. Aber auch scharfes Essen kann helfen. Chili zum Beispiel bringt uns zum Schwitzen und genau diese Verdunstung auf der Haut sorgt für Abkühlung. Generell sind mehrere kleine Mahlzeiten besser als eine große Portion. Auch das Verdauen produziert nämlich Wärme. Was außerdem von innen kühlt, sind Kräuter wie Minze oder Basilikum. Sie enthalten nämlich Stoffe, durch die der Körper die Wärme besser abgeben kann. Am besten einfach ins Getränk geben oder übers Essen streuen.

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12: 27 Grad in Dittenheim. Heute bleibt's bei viel Sonnenschein. Der Galaxy Wetter Trend. Auch das Wochenende kommt schön sommerlich daher.
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12: A6 fahrt Richtung Nürnberg zwischen der Rieden und Ansbach Ölspur auf der Standspur, dann weiter zwischen Ansbach und Lichtenau. Im Unfall ist die Standspur blockiert und wir haben Bewegungen, Bergungsarbeiten. 10 Kilometer Stau zwischen der Rieden und Lichtenau und der neueste Blitzer zwischen meiner Zwinde und Ansbach. Danke, Carmen.
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0: sind die besten aktuellen Hits. 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Kommt gut ins Wochenende, habt ein schönes Wochenende und bis nach dem Wochenende. Ciao, ciao.
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11: Ich bin Oliver Urbanke. Nach dem Angriff auf 2 13-Jährige in Schongau gibt's Hinweise auf lange geplante Anschlagspläne. Der 16-jährige mutmaßliche Täter hatte offenbar schon vorher Tötungsfantasien. Das zeigt ein 19-seitiges Manifest, das er möglicherweise verfasst hat und das dem Spiegel vorliegt. Darin verherrlicht der Autor rechtsextreme Attentäter und Schulamokläufer und beschreibt Gewaltfantasien gegen Frauen und Kinder. Stundenlanges Scrollen in der Nacht und fehlender Schlaf. Social-Media-Plattformen machen offenbar süchtig. Das sind vorläufige Ergebnisse einer EU-Untersuchung. Demnach bestehen Risiken für Kinder und Jugendliche vor allem durch personalisierte Empfehlungen und Videos, die automatisch immer weiterlaufen. Höhere Zuzahlungen bei verschreibungspflichtigen Medikamenten, kein Geld mehr für Homöopathie und weniger Leistungen beim Zahnarzt. Der Bundestag hat das umstrittene Gesetz der schwarz-roten Koalition beschlossen, das die finanziell angeschlagenen Krankenkassen entlasten soll. Gesundheitsministerin Wagen verspricht sich dadurch Einsparungen in Milliardenhöhe, ohne dass die Beiträge immer weiter steigen. Tennisprofi Alexander Zverev will auf seinen ersten Grand-Slam-Titel seiner Karriere direkt den zweiten folgen lassen. Jetzt am Nachmittag spielt er im Halbfinale von Wimbledon um den Einzug ins Finale. Pia Wegner berichtet.
2: Der Halbfinalgegner von Alexander Zverev kennt den heiligen englischen Rasen seit klein auf. Arthur Ferry ist nämlich nur wenige Minuten vom All England Club entfernt aufgewachsen. Entsprechend dürfte das komplette Publikum hinter dem Überraschungsmann stehen. Er war als Nummer 114 der Welt ins Turnier gestartet. Zverev hingegen ist in dieser Partie als French Open-Sieger der klare Favorit. In der Runde der besten vier stand er in Wimbledon vorher aber noch nie.
19: Und jetzt Aktuelles aus Mittelfranken.
4: Mit Lisa Immendörfer. Ein sturzbetrunkener Mann hat in Herrieden gleich mehrfach Polizei und Rettungsdienst beschäftigt. In der Nacht mussten sich die Sanitäter um ihn kümmern. Der 71-Jährige war stark betrunken und leicht verletzt. Zudem hagelte es für die Polizisten Beleidigungen. Am späten Nachmittag pöbelte er dann auch noch Passanten auf dem Marktplatz an. Wieder musste eine Streife kommen. Wieder beleidigte er die Beamten und wehrte sich heftig, als sie ihn mit auf die Wache nehmen wollten. Die Beamten mussten sogar körperliche Gewalt anwenden, erklärt die Polizei. Den Mann erwarten jetzt mehrere Anzeigen.
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16: 27 Grad aktuell in Marktbeerolzheim. Heute gibt's Sonne satt bei maximal 29 Grad. Der Galaxy-Wetter-Trend. Auch morgen geht's mit jeder Menge Sonnenschein durch den Tag bei 28 Grad.
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21: Blitzer haben wir zwischen Meinhardswinden und Ansbach und zwischen Crailsheim und Feuchtwangen auf Höhe Haundorf.
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Die Boygroup BTS hat ihr großes Comeback gefeiert mit dem hier. Kennt ihr aus unserer Radio Galaxy Playlist? Ich wünsche euch einen schönen Nachmittag, Moritz hier. Und BTS, die spielen jetzt auch bei uns in Bayern und zwar schon morgen und übermorgen bei euch in der Allianz Arena in München. Das sind wirklich die einzigen Deutschlandkonzerte auf ihrer aktuellen Welttournee. Und natürlich ist komplett ausverkauft. Na, das ist natürlich richtig ein Hammer-Event bei uns in Bayern. Offizieller BTS Pop-Up-Store ist im Utopia dann vom 3. bis zum 18. Juli sogar und weitere Fanpartys finden natürlich auch überall noch statt. Und die haben sogar ihre eigene Army, so heißen die, bis zum 18. Juli sogar und weitere Fanpartys finden natürlich auch überall noch statt. Und die haben sogar ihre eigene Army

0: Transfahrt 3 haben wir es. Ihr hört Radio Galaxy mit den besten aktuellen Hits. Gleich Alex Warren bei uns in der Playlist mit Fever Dream. Das könnte der Sommerhit des Jahres werden. Macht aber auch auf jeden Fall schon mal richtig Bock bei diesem Sonnenschein da draußen. Außerdem ganz frisch mit dabei das Feature Tame Impala und Jenny. Dracula heißt diese neue Nummer. Die kommt gerade richtig gut an, vor allem bei euch auf Social Media. Das heißt, den kennt ihr vielleicht schon vom Durchscrollen und der ist jetzt ganz frisch bei uns in der Playlist hier auf Radio Galaxy. Und ihr hört uns natürlich komplett rauschfrei, auch über DAB+.
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2: Mit Bianca, servus. Auf der Ziegenwiese, das Sommerfestival mit Musik, Kultur und Biergarten in Ansbach in der Scheidberger Straße. Heute ab 19 Uhr mit der Party-Coverband Affenzirkus und morgen ab 18 Uhr ein DJ-Event bei Everydays. Dann die 11. lange Kultur- und Einkaufsnacht in Neustadt-Aisch. Shoppen bis 22 Uhr. Oldtimer-Ausstellung, musikalische Unterhaltung auf 3 Bühnen, kulinarische Genüsse und Feuershow. Außerdem Haus am See Session ab 19 Uhr am Seezentrum Wald beim Haus am See. Infos dazu unter hausamsee-seenland.de. Der Eintritt dazu ist frei. Dann, das ist, was wir tun. Die Musical-Show der KG Ellingen kehrt zurück. Heute und morgen um 20 Uhr und am Sonntag um 14 Uhr im Bergwaldtheater Weißenburg. Dann schon mal zum Vormerken. In der Football-Bayern-Liga empfangen die Franken Knights am Sonntag die Erlangen Sharks. Los geht's da um 15 Uhr im städtischen Stadion. Und Lesung mit Signierstunde mit Radiolegende Fritz Egner am Samstag um 19 Uhr auf Schloss Frankenberg bei Weigenheim. Tickets gibt's für 29 € pro Person inklusive Welcome Drink oder für 49 € pro Person inklusive Welcome Drink und einem signierten Buch. Reservierungen bitte unter reservierung@schloss-frankenberg.com.
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2: 28 Grad aktuell in Weidenbach. Sonne satt gibt's heute bei maximal 29 Grad. Der Galaxy-Wetter-Trend. Auch morgen gibt's jede Menge Sonnenschein bei bis zu 28 Grad.
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23: Blitzer haben wir zwischen Meinhard-Zwinden und Ansbach und zwischen Crailsheim und Feuchtwangen auf Höhe Haundorf.
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Schönen Nachmittag wünsche ich euch, Moritz hier auf Radio Galaxy. Und wir haben ja richtiges Traumwetter bei uns in Bayern und das ganze Wochenende lang. Heißt, jetzt können wir auch schon mal ein bisschen vielleicht uns zurücklehnen und schon mal kurz durchschnaufen und dabei ans Wochenende denken. Vielleicht habt ihr da noch keine Pläne, dann kann man sie ja jetzt machen. Perfektes Badewetter natürlich, also vielleicht ab ins Freibad oder an den nächsten See. Gibt's ja auch sehr, sehr schöne bei uns in Bayern natürlich. Oder vielleicht einfach auch nochmal einen Abstecher zur Lieblingseisdiele, ne? So ein Schokobecher. Ja, das würde mir jetzt schon schmecken. So ein Bananensplit, muss ich sagen, mit viel Schokoeis. Ich wäre dabei, Leute. Also macht schön eure Wochenendpläne und genießt es dann schon mal. Und wir haben für euch den passenden Soundtrack. Das ist jetzt Turn the Lights Off von Kato. Der ist gerade total angesagt auf Social Media. Und deswegen gibt's den auch jetzt für euch auf die Ohren.

Was zum Entspannen gibt's jetzt für euch in der Playlist? Richtiger Indie-Pop, Magnetic von The Bowser, ist gerade total angesagt im Netz und deshalb ist er jetzt auch bei uns frisch mit reingekommen hier auf Radio Galaxy in die Playlist. Und dann würde ich sagen, da können wir uns jetzt auch auf jeden Fall noch mal ein bisschen zurücklehnen, weil es ist Freitagnachmittag, Leute. Das ist das Motto. Wir überspannen uns jetzt nicht, ne? Die Woche, die war schon anstrengend genug, sage ich mal. Und da müssen wir es jetzt nicht übertreiben an diesem Freitagnachmittag, so aufs Letzte. Also, genießt ihr nochmal. Hier ist er für euch auf Radio Galaxy.

0: Leute, es gibt jetzt einen neuen Trend und der dürfte vor allem uns Männern nicht so wirklich gefallen. Hoffentlich schwappt der nicht rüber von den USA. Was da los war, das verrate ich euch gleich in der Viertelstunde. Das ist unser Trend-Update hier auf Radio Galaxy. Und wir hören rein in Kygo, Khaled und Griffin. Save My Love, ganz entspannte Nummer. Damit starten wir dann gleich um kurz nach drei hier auf Radio Galaxy wieder durch.
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21: Ich bin Oliver Urbanke. Menschen, die sogenannte K.O.-Tropfen einsetzen, müssen künftig mit hohen Strafen rechnen. Wer die gefährlichen Mittel für eine Vergewaltigung oder einen Raub einsetzt, soll laut Gesetzesentwurf der Bundesregierung künftig mit mindestens 5 Jahren Freiheitsstrafe rechnen müssen. Der Bundesrat hat dem jetzt zugestimmt. K.O.-Tropfen sind meist heimlich verabreichte Substanzen, die Opfer schnell benommen, wehrlos oder bewusstlos machen können. Wer einen kaputten Toaster, Staubsauger oder eine Waschmaschine hat, soll künftig bessere Chancen auf eine Reparatur bekommen. Einem entsprechenden Gesetz hat der Bundesrat jetzt zugestimmt. Tine Klimach berichtet.
0: Hersteller bestimmter Produkte wie etwa Waschmaschinen, Mobiltelefone, Tablets oder E-Bikes werden damit gesetzlich verpflichtet, ihre Produkte während der üblichen Lebensdauer zu einem angemessenen Preis zu reparieren. Außerdem müssen die Geräte künftig so gebaut sein, dass man sie reparieren kann. Wer also etwa den Akku so verbaut, dass ein Tausch nicht möglich ist, verstößt gegen das Gesetz.
21: Der Bundestag hat außerdem das neue Gebäudemodernisierungsgesetz beschlossen. Damit werden Kernpunkte der von der früheren Ampelregierung beschlossenen Regelungen gekippt. Öl- und Gasheizungen müssen ab 2029 schrittweise mit einem steigenden Anteil an zum Beispiel Biomethan oder Bioöl betrieben werden. Umweltverbände und die Grünen warnen vor massiven Rückschritten beim Klimaschutz durch das neue Gesetz. Nach dem 2:0-Sieg gegen Marokko steht Frankreich als erster Halbfinalist bei der Fußball-WM ja schon fest. Auf wen sie dort treffen, entscheidet sich heute Abend um 21 Uhr in der Partie Spanien gegen Belgien.
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22: Mit Lisa Immendörfer. Beim Abbiegen überholen? Dass das keine besonders gute Idee ist, zeigt dieser Unfall bei Wieset. Am Mittag fuhr ein Landwirt mit seinem Traktor von Kaierberg Richtung Wieset. Dabei wollte er nach links auf einen Wirtschaftsweg abbiegen. Allerdings setzte ein 25-jähriger Autofahrer da schon zum Überholen an und es kam zum Zusammenstoß. Laut Polizei wurden der Autofahrer und seine Beifahrerin dabei schwer verletzt und kamen ins Krankenhaus. Der Traktorfahrer blieb unverletzt. Bei dem Unfall entstand ein Sachschaden von mindestens 6.000 Euro. Die Polizei Feuchtwangen ermittelt.
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23: 29 Grad aktuell in Weigenheim. Sonne satt gibt's heute bei maximal 29 Grad. Der Galaxy Wetter Trend. Auch morgen gibt's jede Menge Sonnenschein bei bis zu 28 Grad.
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25: Blitzer haben wir zwischen Meinhardswinden und Ansbach und zwischen Crailsheim und Feuchtwangen auf Höhe Haundorf.
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0: der Moritz hier. Leute, es gibt jetzt einen neuen Trend und der dürfte vor allem uns Männern nicht so wirklich gefallen. Was da los war, das hat euch Felix heute früh verraten in unserem Trend-Update.
1: Ihr kennt das ja safe, wenn ihr im Urlaub seid und für die Freunde und Familien WhatsApp-Gruppen das Badezimmer zum Beispiel abfilmen. Wie hier zum Beispiel.
2: So, this is our bathroom.
1: Ja, bloß sitzt da der Freund auf dem Pott und schaut richtig verwirrt in die Kamera.
2: I wanna add a picture up here. I'm
1: not Es ist wirklich so unfassbar ehrenlos, aber auch so lustig. Der Badezimmer-Room-Tour-Pärchen-Prank. Ach, und liebe Männer, versucht's bloß nicht umgekehrt. Pro-Tipp von mir.
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0: Hier ist Radio Galaxy für euren Freitagnachmittag. Da sind die besten aktuellen Hits und mit denen starten wir natürlich auch gleich nochmal durch. Bebe Rexha bei uns in der Playlist mit New Religion. Ein alter Kult-Party-Hit, neu aufgelegt. Ja, das Richtige für die Einstimmung aufs Wochenende, würde ich sagen. Außerdem ganz frisch mit dabei Shakira und Burna Boy. Die Die, einer der offiziellen WM-Songs in diesem Jahr zur Fußball-Weltmeisterschaft. Ja, also den gibt's auch gleich für euch auf die Ohren. Ich meine, Deutschland ist zwar raus, aber den dürfen wir trotzdem noch hören. Hier auf Radio Galaxy gleich für euch und ihr hört uns natürlich auch über unseren Webstream auf radiogalaxy.de.
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15: 28 Grad aktuell in Schnelldorf. Sonne satt gibt's heute bei maximal 29 Grad. Der Galaxy-Wetter-Trend. Auch morgen geht's mit jeder Menge Sonnenschein durch den Tag bei bis zu 28 Grad.
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17: Die A6 Heilbronn Richtung Nürnberg zwischen Ansbach und Lichtenau ist die Straße wieder frei. Es staut sich aber nach wie vor. Jetzt auf einer Länge von 5 Kilometern. Das ist ein Zeitverlust von bis zu 13 Minuten. Dann habe ich die B13 Ansbach Richtung Weißenburg zwischen Abzweig nach Meinhardswinden und dem Abzweig nach Winterschneidbach. 4 Kilometer Stau, das ist ein Plus von etwa 15 Minuten. Blitzer habe ich einen und zwar in Treuchtlingen in Richtung Schambach unter der B2-Brücke im 70er Bereich.
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Hier ist Radio Galaxy am Nachmittag mit Moritz. Ich freue mich, dass ihr mit am Start seid. Vielen Dank fürs Einschalten und gemeinsam kommen wir noch gut durch. Ganz entspannt jetzt mit ihm hier. Michael Schulte und 5am, ein richtiger Motivationssong. Hat er selbst gesagt, soll uns ein bisschen Energie geben und vor allem auch schon Bock auf den Sommer machen. Und ich würde sagen, jetzt ist die Sonne ja wieder zurück. Also da passt er ja nur perfekt. Das sind die besten aktuellen Hits hier auf Radio Galaxy. Nur für euch.

Es gibt einen Song, der geht gerade total viral und der passt besser als kein anderer auf den Sommersound hier. Das ist Moving to the Sun von Ugel. Er geht gerade voll durch die Decke und Leute, ich kann's verstehen. Denn der hat auch vor allem so einen richtigen Bass noch mit drinnen. Also den könnt ihr ja nochmal voll aufdrehen, wenn ihr jetzt gerade auch im Auto unterwegs seid. Da könnt ihr schön den Sommer feiern. Jetzt hier auf Radio Galaxy.

0: Hi, der Moritz hier auf Radio Galaxy um kurz vor vier und mein Lieblingsstar Ed Sheeran, der hat sich jetzt eine richtig geile Nummer ausgedacht, um ein bisschen zu supporten. Was da los war, das verrate ich euch in der Viertelstunde hier auf Radio Galaxy und wir starten ganz entspannt rein in die neue Stunde mit Popqueen Taylor Swift und Opalite. Das ist der große Ohrwurm von ihrem aktuellen Album. Gibt's gleich für euch.
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20: Ich bin Oliver Urbanke. Der Amoklauf am Gymnasium Schongau sollte möglicherweise per Livestream übertragen werden. Darauf gäbe es erste Hinweise, heißt es von der Staatsanwaltschaft. Außerdem prüfen die Behörden ein Schreiben, das vom Täter stammen könnte, eine Art Manifest. Darin werden laut Spiegel andere Schulamokläufe verherrlicht. Bei dem Angriff am Mittwoch sind 2 13-Jährige schwer verletzt worden. Mindestens 1 Million Frauen und Mädchen weltweit haben keinen Zugang mehr zu wichtigen Hilfsangeboten. Grund sind massive Kürzungen bei internationalen Hilfsgeldern. Das geht aus einem UN-Bericht hervor. Die Entwicklungshilfe ist laut OECD 2025 um 23% gesunken, der stärkste Rückgang, der je gemessen wurde. Bei verschreibungspflichtigen Medikamenten müssen wir künftig wohl mehr selbst bezahlen. Für Homöopathie übernehmen die Krankenkassen keine Kosten mehr und auch beim Zahnarzt werden Leistungen gekürzt. Nach dem Bundestag hat jetzt auch der Bundesrat grünes Licht für die umstrittene Gesundheitsspareform der schwarz-roten Koalition gegeben. Damit sollen die gesetzlichen Krankenkassen um Milliarden Euro entlastet werden. Jetzt wird verhandelt. Die DFB-Spitze ist auf dem Weg nach New York. Dort erwarten sie Jürgen Klopp zu Gesprächen über den Bundestrainerjob. Thomas Thonfeld berichtet.
0: Jetzt geht's zum einen sicherlich um Kompetenzen, auch um das Team um den neuen Bundestrainer herum, wobei ja schon klar ist, dass Sportdirektor Rudi Völler weitermachen soll und will. Und dann geht's natürlich auch ums Geld, um Klopps Gehalt, klar, und um eine mögliche Ablöse für Red Bull, wo der DFB-Wunschkandidat ja noch bis 2029 unter Vertrag steht.
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22: Mit Lisa Immendörfer. Ein sturzbetrunkener Mann hat in Herrieden gleich mehrfach Polizei und Rettungsdienst beschäftigt. In der Nacht mussten sich die Sanitäter um ihn kümmern. Der 71-Jährige war stark betrunken und leicht verletzt. Zudem hagelte es für die Polizisten Beleidigungen. Am späten Nachmittag pöbelte er dann auch noch Passanten auf dem Marktplatz an. Wieder musste eine Streife kommen. Wieder beleidigte er die Beamten und wehrte sich heftig, als sie ihn mit auf die Wache nehmen wollten. Die Beamten mussten sogar körperliche Gewalt anwenden, erklärt die Polizei. Den Mann erwarten jetzt mehrere Anzeigen.
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23: 28 Grad aktuell in Heidenheim. Sonne satt gibt's heute bei maximal 29 Grad. Der Galaxy-Wetter-Trend. Auch morgen geht's mit jeder Menge Sonnenschein durch den Tag bei bis zu 28 Grad.
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25: Die A6 Heilbronn Richtung Nürnberg zwischen Ansbach und Lichtenau ist die Straße wieder frei. Es staut sich aber noch ein bisschen. 6 Kilometer ist der lang. Das ist ein Zeitverlust von bis zu 11 Minuten, meldet der ADAC. Dann haben wir die A7 Würzburg Richtung Ulm zwischen Rastplatz Fuchsloch und Gollhofen. 2 Kilometer Stau, das ist ein Plus von bis zu 10 Minuten. Dann einen Zeitverlust von etwa 15 Minuten hat man auf der B13 Ansbach Richtung Weißenburg zwischen Abzweig nach Meinhardswinden und dem Abzweig nach Winterschneidbach. Der Grund: 4 Kilometer Stau. Blitzer haben wir einen, und zwar in Treuchtlingen in Richtung Schambach unter der B2-Brücke im 70er-Bereich.
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Moritz hier. Mein Lieblingsstar Ed Sheeran, der hat wieder gezeigt, wie es geht und sich einfach ins Trainingslager der englischen Nationalmannschaft geschlichen. Da hat er dann ein Privatkonzert gespielt. Hört mal.

Gänsehaut. Sollte natürlich eine kleine Ablenkung vom ganzen WM-Stress sein, denn England spielt dann morgen Abend um 23 Uhr im Viertelfinale und das gegen Norwegen dürfte also ziemlich hart werden. Das heißt, wir lassen uns mal überraschen, ob Ed Sheerans Entspannungssession da was der gebracht hat.

0: Das sind die besten aktuellen Hits hier auf Radio Galaxy um kurz vor 4:30 und ganz entspannt kommen wir noch durch diesen Freitagnachmittag gleich mit Teddy Swims und seinem aktuellen Hit Mr. Know-It-All. Einfach was zum Zurücklehnen und Genießen, seine Hammerstimme ist immer ein Traum. Ich lieb's einfach. Außerdem Jennifer Lopez zusammen mit David Guetta im Feature Save Me Tonight, ganz frisch bei uns reingekommen, hören wir gleich gemeinsam mal rein hier auf Radio Galaxy und ihr hört uns natürlich auch über unsere Galaxy App, gerne kostenlos downloaden, dann seid ihr auch unterwegs gut versorgt.
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19: 29 Grad aktuell in Emskirchen. Sonne satt gibt's heute bei maximal 29 Grad. Der Galaxy Wetter Trend. Auch morgen geht's mit jeder Menge Sonnenschein weiter bei bis zu 28 Grad.
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21: Die A6 Heilbronn Richtung Nürnberg zwischen Ansbach und Lichtenau. 6 Kilometer Stau, ist ein Zeitverlust von bis zu 11 Minuten. Dann haben wir die A7 Würzburg Richtung Ulm zwischen Gollhofen und Uffenheim-Langensteinach. Da ist der Standstreifen blockiert. Grund ein defektes Fahrzeug. Außerdem liegen Reifenteile auf der Fahrbahn. Blitzer haben wir in Treuchtlingen in Richtung Schambach und zwar unter der B2-Brücke im 70er-Bereich.
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0: Nachmittag, ihr hört Radio Galaxy, jetzt zusammen auch mit Kamrat und der hat uns im exklusiven Interview verraten, worum es in seinem aktuellen Hit Hug Yourself eigentlich geht.
1: Also der Song klingt ja erstmal nach einem Song über Selbstliebe und das ist er auch auf der einen Seite, nämlich es geht wirklich wortwörtlich darum, sich selber zu akzeptieren, wie man ist, sich gut zu finden, und auf der anderen Seite ist er ja sehr eng verwandt mit dem englischen Fuck Yourself und dementsprechend geht es auch eben darum, die Menschen aus seinem Leben zu verabschieden, die uns nicht schätzen und nehmen, wie wir sind, und ich finde es ganz wichtig, dass man das auch erkennt und sich aus solchen Sachen rauszieht, und der Song ist so der kleine Mittelfinger an die Leute, die uns versuchen zu verändern oder runterzuziehen, weil ich glaube, wir dürfen alle sein, wie wir sind. 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

Freude. Jetzt wird's ganz entspannt und vor allem auch ganz romantisch. Hier ist Ariana Grande für euch auf Radio Galaxy mit Hate That I Made You Love Me. Sie hat selber gesagt, das ist ihr wohl persönlichster Liebessong ever. Also da kommt dann auch nichts Besseres mehr. Finde ich, ist schon mal eine coole Ansage. Und wir schauen mal, ob sie ihr Versprechen auch halten kann. Hier ist sie für euch, Ariana Grande. Denn der hier, der ist gerade total angesagt.

0: Ihr hört Radio Galaxy und Leute, jetzt mal ganz ehrlich, liebe Männer, es ist auch so ein bisschen so ein kleiner Rückzugsort für uns, ne? Das Klo. Vor allem, wenn wir da noch Kids haben, da kriegt man ja ansonsten gar keine Ruhe mehr. Und ich kann das verstehen. Alles, alles gut. Aber es gibt jetzt ein paar Frauen, die es jetzt wirklich auf die Spritze treiben mit einem neuen Prank. Und der dürfte uns gar nicht gefallen. Mehr dazu dann gleich in einer Viertelstunde. Habt ihr heute früh zuerst gehört bei uns im Trend-Update. Und sprechen wir auch gleich nochmal drüber. Und wir starten in Richtung Feierabend hier auf Radio Galaxy gleich mit dem passenden Hit zum Sonnenschein da draußen. Das ist Alex Warren mit Fever Dream. Gleich für euch.
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13: Ich bin Oliver Urbanke. Tennisprofi Alexander Zverev ist zum ersten Mal in das Endspiel beim Rasenklassiker in Wimbledon eingezogen und kann dort den 2. Grand-Slam-Titel seiner Karriere holen. Der French Open-Sieger aus Hamburg gewann sein Halbfinale gegen den britischen Außenseiter Arthur Ferry mit 7:6, 6:2 und 6:4. Der Bundestag hat die Gesundheitsreform der schwarz-roten Koalition beschlossen. Das umstrittene Sparpaket soll neue Beitragserhöhungen bei den gesetzlichen Krankenkassen verhindern. Thomas Brock berichtet.
14: Das Paket sieht vor, dass Praxen, Kliniken, Apotheken und Pharmabranche weniger Geld ausgeben, aber auch die Versicherten müssen mit mehr Zuzahlungen und weniger Leistungen rechnen. Insgesamt sollen so schon im kommenden Jahr fast 19 Milliarden Euro gespart werden. Scharfe Kritik kommt von der Opposition. Sie warnt etwa vor überlasteten Ärzten und einem Krankenhaussterben.
13: Stundenlanges Scrollen in der Nacht und fehlender Schlaf. Social-Media-Plattformen machen offenbar süchtig. Das sind vorläufige Ergebnisse einer EU-Untersuchung. Demnach bestehen Risiken für Kinder und Jugendliche vor allem durch personalisierte Empfehlungen und Videos, die automatisch immer weiterlaufen. Künftig gelten strengere Regeln für Vermieterinnen und Vermieter von E-Scootern. Unfallgeschädigte sollen einfacher Schadensersatz bekommen. Das Gesetz sieht vor, dass Betreiber der E-Rollerflotten für die Unfallkosten aufkommen müssen, wenn der eigentliche Verursacher nicht belangt werden kann. Und bei Unfällen mit parkenden E-Scootern sollen Geschädigte nicht mehr nachweisen müssen, dass ein Fahrer das Gerät falsch abgestellt hat.
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15: beim Abbiegen überholen? Dass das keine besonders gute Idee ist, zeigt dieser Unfall bei Wieset. Am Mittag fuhr ein Landwirt mit seinem Traktor von Kaierberg Richtung Wieset. Dabei wollte er nach links auf einen Wirtschaftsweg abbiegen. Allerdings setzte ein 25-jähriger Autofahrer da schon zum Überholen an und es kam zum Zusammenstoß. Laut Polizei wurden der Autofahrer und seine Beifahrerin dabei schwer verletzt und kamen ins Krankenhaus. Der Traktorfahrer blieb unverletzt. Bei dem Unfall entstand ein Sachschaden von mindestens 6.000 Euro. Die Polizei Feuchtwangen ermittelt.
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16: 28 Grad aktuell in Reitenbuch. In der Nacht ist es sternenklar bei Werten um 15 Grad. Der Galaxy-Wetter-Trend. Morgen geht's dann wieder mit jeder Menge Sonnenschein durch den Tag bei bis zu 28 Grad.
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18: Vorsicht auf der A6 Nürnberg Richtung Heilbronn zwischen Schwabach West und Neuendettelsau. Da steht ein defektes Fahrzeug. Ebenfalls auf der A6 Heilbronn Richtung Nürnberg im Bereich der Anschlussstelle Ansbach ein defektes Fahrzeug. Und auf der A6 Heilbronn Richtung Nürnberg zwischen dem Dreieck Rot und dem Kreuz Nürnberg Süd ein defektes Fahrzeug. Also bitte auch Vorsicht hier. Blitzer haben wir einen, der kommt vom Daniel in Treuchtlingen in Richtung Schambach unter der B2-Brücke im 70er-Bereich.
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0: Das hat euch Felix heute früh verraten in unserem Trend-Update.
1: 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Wie hier zum Beispiel.
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2: I wanna add a picture up here.
1: Es ist wirklich so unfassbar ehrenlos, aber auch so lustig. 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

0: Sie sind zurück, sie kommen nach Deutschland und sie kommen sogar zu uns nach Bayern. Und das schon morgen und übermorgen. Um wen es da geht, das verrate ich euch gleich in der Viertelstunde hier auf Radio Galaxy. Und wir starten durch um kurz nach 5:30 mit Save My Love, einer ganz entspannten Nummer von Kygo, Khaled und Griffin. Ab geht's in Richtung Feierabend mit Radio Galaxy. Und im Auto hört ihr uns natürlich auch komplett rauschfrei über DAB+.
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2: Mit Bianca, servus. Auf der Ziegenwiese, das Sommerfestival mit Musik, Kultur und Biergarten in Ansbach in der Scheidberger Straße. Heute ab 19 Uhr mit der Party-Coverband Affenzirkus und morgen ab 18 Uhr ein DJ-Event bei Everydays. Dann die 11. lange Kultur- und Einkaufsnacht in Neustadt-Aisch. Shoppen bis 22 Uhr. Oldtimer-Ausstellung, musikalische Unterhaltung auf drei Bühnen, kulinarische Genüsse und Feuershow. Außerdem Haus am See Session ab 19 Uhr am Seezentrum Wald beim Haus am See. Infos dazu unter hausamsee-seenland.de. Der Eintritt dazu ist frei. Dann, das ist, was wir tun. Die Musical-Show der KG Ellingen kehrt zurück. Heute und morgen um 20 Uhr und am Sonntag um 14 Uhr im Bergwaldtheater Weißenburg. Dann schon mal zum Vormerken. In der Football-Bayern-Liga empfangen die Franken Knights am Sonntag die Erlangen Sharks. Los geht's da um 15 Uhr im städtischen Stadion. Und Lesung mit Signierstunde mit Radiolegende Fritz Egner am Samstag um 19 Uhr auf Schloss Frankenberg bei Weigenheim. Tickets gibt's für 29 Euro pro Person inklusive Welcome Drink oder für 49 Euro pro Person inklusive Welcome Drink und einem signierten Buch. Reservierungen bitte unter reservierung@schloss-frankenberg.com.
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2: 29 Grad aktuell in guten Städten. In der Nacht ist es sternenklar bei Temperaturen um 15 Grad. Der Galaxy-Wettertrend. Morgen geht's dann mit jeder Menge Sonnenschein wieder durch den Tag bei bis zu 28 Grad.
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13: Aktuell habe ich keine Meldungen, aber Vorsicht, ein Blitzer, und zwar in Treuchtlingen in Richtung Schambach unter der B2-Brücke im 70er Bereich.
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die Boygroup BTS hat ihr großes Comeback gefeiert mit dem hier. Kennt ihr aus unserer Radio Galaxy Playlist? Ich wünsche euch einen schönen Nachmittag, Moritz hier. Und BTS, die spielen jetzt auch bei uns in Bayern und zwar schon morgen und übermorgen bei euch in der Allianz Arena in München. Das sind wirklich die einzigen Deutschlandkonzerte auf ihrer aktuellen Welttournee. Und natürlich ist komplett ausverkauft. Na, das ist natürlich richtig ein Hammer-Event bei uns in Bayern. Offizieller BTS Pop-Up-Store ist im Utopia dann vom 3. bis zum 18. Juli sogar und weitere Fanpartys finden natürlich auch überall noch statt. Und die haben sogar ihre eigene Army, so heißen die. Das sind quasi Hardcore-Fans und die unterstützen die Band weltweit und engagieren sich aber auch für soziale Projekte und Wohltätigkeitsorganisationen. Also auch ganz coole Crowd auf jeden Fall. Und wenn ihr da seid, dann wünschen wir euch natürlich viel Spaß von Radio Galaxy und hier gibt's jetzt für euch noch die besten aktuellen Hits für euren Freitagnachmittag. Danke.

Ihr hört Radio Galaxy und die Gerüchte wurden jetzt offiziell bestätigt. Justin Bieber ist Teil der FIFA World Cup Final Halftime Show. Ja, er wird tatsächlich auftreten, zusammen mit Madonna, Shakira und BTS. Sonntag in einer Woche ist es dann schon soweit. Das große Finale der Fußball-Weltmeisterschaft mit dieser Halftime Show. Das allererste Mal, dürfen wir auf jeden Fall gespannt sein. Aber bei den Nummern, die da auftreten, dann wird es einfach Wahnsinn, glaube ich. Also müsste ich mir auf jeden Fall unbedingt anschauen. Und hier ist er auch schon für euch mit Beauty and the Beat. Sein altes Feature zusammen mit Nicki Minaj ist gerade total angesagt, Leute. Und ich würde sagen, den kriegen wir wahrscheinlich die nächsten Wochen nicht aus den Charts raus. Vor allem, wenn er jetzt dann halt auch nochmal auftritt. Hier ist er für euch, Justin Bieber auf Radio Galaxy.

0: Ihr hört Radio Galaxy um kurz vor 6 mit Moritz und ich verabschiede mich jetzt auch in mein Wochenende. Ich wünsche euch ein wunderschönes Wochenende. Lasst es euch gut gehen. Genießt die Sonne da draußen und wir hören uns dann in der nächsten Woche wieder am Nachmittag immer von 1 bis 6. Ich freue mich drauf und wir starten rein in der nächsten Stunde hier auf Radio Galaxy mit Bebe Rexha, einem alten Kult-Party-Hit im freshen Update. Der ist es genau das Richtige für das Warm-up für unser Wochenende. Außerdem sind Tyler und Sarah Larsen mit am Start. She Did It Again, ihr neues Feature, auch gleich ganz, ganz frisch bei uns in der Playlist hier auf Radio Galaxy.
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18: Ich bin Oliver Urbanke. Tennisprofi Alexander Zverev ist zum ersten Mal in das Endspiel beim Rasenklassiker in Wimbledon eingezogen und kann dort den zweiten Grand-Slam-Titel in seiner Karriere holen. Der French Open-Sieger aus Hamburg gewann sein Halbfinale gegen den britischen Außenseiter Arthur Ferry in 3 Sätzen. Menschen, die sogenannte K.O.-Tropfen einsetzen, müssen künftig mit hohen Strafen rechnen. Wer die gefährlichen Mittel für eine Vergewaltigung oder einen Raub einsetzt, soll laut Gesetzesentwurf der Bundesregierung künftig mit mindestens 5 Jahren Freiheitsstrafe rechnen müssen. Der Bundesrat hat dem jetzt zugestimmt. K.O.-Tropfen sind meist heimlich verabreichte Substanzen, die Opfer schnell benommen, wehrlos oder bewusstlos machen können. Wer einen kaputten Toaster, Staubsauger oder eine Waschmaschine hat, soll künftig bessere Chancen auf eine Reparatur bekommen. Einem entsprechenden Gesetz hat der Bundesrat jetzt zugestimmt. Tine Klimach berichtet.
19: Hersteller bestimmter Produkte wie etwa Waschmaschinen, Mobiltelefone, Tablets oder E-Bikes werden damit gesetzlich verpflichtet, ihre Produkte während der üblichen Lebensdauer zu einem angemessenen Preis zu reparieren. Außerdem müssen die Geräte künftig so gebaut sein, dass man sie reparieren kann. Wer also etwa den Akku so verbaut, dass ein Tausch nicht möglich ist, verstößt gegen das Gesetz.
18: Wirtschaftsverbände sind besorgt über die Regierungspläne zu Minijobs. Handelsverband, Hotel- und Gaststättenverband und Landwirtschaftsarbeitgeber warnen die Regierung vor Kürzungen. Fallen die Steuervorteile weg, hätten Millionen Beschäftigte weniger Geld oder müssten deutlich mehr arbeiten, um auf das bisherige Einkommen zu kommen, so die Verbände.
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20: Mit Lisa Immendörfer. Das ist buchstäblich ein schlimmes Erwachen für eine Autofahrerin auf der A6 gewesen. Wie die Verkehrspolizei schildert, ist die 50-Jährige aus Polen zwischen Rot und dem Kreuz Nürnberg Süd auf dem rechten Fahrstreifen unterwegs. Dann nickt sie ein und rammt einen vorausfahrenden Sattelzug. Sie und ihr Beifahrer kamen leicht verletzt ins Krankenhaus, macht einen Gesamtschaden von rund 25.000 Euro und eine Anzeige wegen Gefährdung des Straßenverkehrs wurde der Frau auch noch aufgebrummt.
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21: 29 Grad aktuell in Flachslanden. In der Nacht ist es klar bei Werten um 15 Grad. Der Galaxy-Wettertrend. Morgen geht's dann wieder mit jede Menge Sonnenschein durch den Tag bei 28 Grad.
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22: Aktuell habe ich keine Meldungen, aber Vorsicht, ein Blitzer. Und zwar in Treuchtlingen in Richtung Schrambach unter der B2-Brücke im 70er-Bereich.
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17: Ich bin Dominik Schweiger. Der Bundesrat hat gleich mehrere wichtige Gesetze beschlossen. Künftig haben Verbraucher ein Recht auf Reparatur. Hersteller von Handys oder Waschmaschinen müssen ihre Produkte zu einem angemessenen Preis instand setzen und Ersatzteile bereitstellen. Und der Bundesrat hat auch den Weg für die Gesundheitsspareform freigemacht. Gesetzlich Versicherte müssen sich damit beispielsweise auf höhere Zuzahlungen bei Medikamenten einstellen. Der Bundestag hat das neue Gebäudemodernisierungsgesetz, also eine Reform des sogenannten Heizungsgesetzes, beschlossen. Damit werden Kernpunkte der von der Ampelregierung beschlossenen Regelungen gekippt. Öl- und Gasheizungen müssen ab 2029 schrittweise mit einem steigenden Anteil an zum Beispiel Biomethan oder Bioöl betrieben werden. Umweltverbände und die Grünen warnen vor massiven Rückschritten beim Klimaschutz durch das neue Gesetz. Nach dem Messerangriff am Gymnasium in Schongau prüfen die Ermittler neue Hinweise. Nach Angaben der Staatsanwaltschaft gibt es Anzeichen dafür, dass der Täter die Tat möglicherweise per Livestream übertragen wollte. Außerdem untersuchen die Behörden ein Schreiben, das von dem 16-Jährigen stammen könnte. Laut Spiegel werden darin frühere Schulamokläufe verherrlicht. Bei dem Angriff am Mittwoch waren 2 13-jährige Mädchen schwer verletzt worden. Alexander Zverev ist nur noch einen Sieg vom Wimbledon-Titel entfernt. Der Hamburger hat dort zum ersten Mal das Endspiel erreicht. Zverev hat sein Halbfinale gegen den britischen Außenseiter Arthur Ferry gewonnen. Zoe Tasovali berichtet.
18: Nach einem umkämpften ersten Satz hatte Zverev die Partie komplett im Griff und ließ seinem Gegner kaum noch eine Chance. Im Finale am Sonntag kann der Hamburger als erster deutscher Wimbledon-Sieger seit Michael Stich im Jahr 1991 Tennisgeschichte schreiben. Auf ihn wartet dann allerdings ein echter Brocken. Entweder Titelverteidiger Jannik Sinner oder Rekord-Grand-Slam-Sieger Novak Djokovic.
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1: Bis heute Nacht bleibt der bayerische Himmel sternenklar und die Temperaturen, die gehen ein bisschen runter auf 11 bis 18 Grad. Der Galaxy Wettertrend für euer Wochenende. Morgen auch viel Sonnenschein bei uns in ganz Bayern. Dazu nur wenige Wolken und das haben wir dann auch übermorgen. Ein Topwert von 34 Grad erwartet uns dann und damit starten wir dann auch rein in die nächste Woche.
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8: Ich bin Dominik Schweiger. Grünes Licht für mehrere wichtige Gesetze. Der Bundesrat hat ein Recht auf Reparatur beschlossen. Viele Elektrogeräte müssen künftig verlässlich reparierbar sein. Außerdem hat die Länderkammer die umstrittene Gesundheitsreform durchgewunken. Die schwarz-rote Koalition will die Krankenkassen finanziell entlasten. Für gesetzlich Versicherte bedeutet das, dass sie sich unter anderem auf höhere Zuzahlungen bei verschreibungspflichtigen Medikamenten einstellen müssen. Das sogenannte Heizungsgesetz der früheren Ampelregierung, also das Gebäudeenergiegesetz, wird grundlegend geändert. Nach dem Bundestag hat auch der Bundesrat der Reform zugestimmt. Künftig können unter bestimmten Bedingungen auch neue Gas- und Ölheizungen eingebaut werden. Nach und nach soll der Anteil von etwa Bioöl als Energieträger steigen. Die bisherige 65%-Regel für erneuerbare Energien entfällt. Die deutschen Autobauer kämpfen weiter mit sinkenden Verkaufszahlen. Im zweiten Quartal haben sowohl Volkswagen als auch BMW ein Minus beim Absatz verzeichnet. Hauptgrund ist der deutliche Einbruch auf dem chinesischen Markt und der ist deutlich größer als die Zuwächse in Europa und Nordamerika. Rauch im Maschinenraum hat am Chiemsee einen Großeinsatz ausgelöst. Rund 200 Fahrgäste mussten einen Dampfer verlassen. Das Schiff konnte noch einen Steg in Sion-Seebruck erreichen. Verletzt wurde niemand. Ursache war nach ersten Erkenntnissen ein defektes Stromaggregat.
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9: Bis heute Nacht bleibt der bayerische Himmel sternenklar und die Temperaturen, die gehen ein bisschen runter auf 11 bis 18 Grad. Der Galaxy-Wettertrend für euer Wochenende. Morgen auch viel Sonnenschein bei uns in ganz Bayern. Dazu nur wenige Wolken und das haben wir dann auch übermorgen. Ein Topwert von 34 Grad erwartet uns dann und damit starten wir dann auch rein in die nächste Woche.
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2: Ich bin Dominik Schweiger. Der Bundesrat hat gleich mehrere wichtige Gesetze beschlossen. Künftig haben Verbraucher ein Recht auf Reparatur. Hersteller von Handys oder Waschmaschinen müssen ihre Produkte zu einem angemessenen Preis instand setzen und Ersatzteile bereitstellen. Und der Bundesrat hat auch den Weg für die Gesundheitsspareform freigemacht. Gesetzlich Versicherte müssen sich damit beispielsweise auf höhere Zuzahlungen bei Medikamenten einstellen. Bundestag und Bundesrat haben außerdem das neue Gebäudemodernisierungsgesetz, also eine Reform des sogenannten Heizungsgesetzes, beschlossen. Damit werden Kernpunkte der von der früheren Ampelregierung beschlossenen Regelungen gekippt. Umweltverbände und die Grünen warnen vor massiven Rückschritten beim Klimaschutz durch das neue Gesetz. Nach dem Messerangriff am Gymnasium in Schongau prüfen die Ermittler neue Hinweise. Nach Angaben der Staatsanwaltschaft gibt es Anzeichen dafür, dass der Täter die Tat möglicherweise per Livestream übertragen wollte. Außerdem untersuchen die Behörden ein Schreiben, das von dem 16-Jährigen stammen könnte. Laut Spiegel werden darin frühere Schulamokläufe verherrlicht. Bei dem Angriff am Mittwoch waren zwei 13-jährige Mädchen schwer verletzt worden. Alexander Zverev ist nur noch einen Sieg vom Wimbledon-Titel entfernt. Der Hamburger hat dort zum ersten Mal das Endspiel erreicht. Zverev hat sein Halbfinale gegen den britischen Außenseiter Arthur Ferry gewonnen. Zoe Tasovali berichtet.
3: Nach einem umkämpften ersten Satz hatte Zverev die Partie komplett im Griff und ließ seinem Gegner kaum noch eine Chance. Im Finale am Sonntag kann der Hamburger als erster deutscher Wimbledon-Sieger seit Michael Stich im Jahr 1991 Tennisgeschichte schreiben. Auf ihn wartet dann allerdings ein echter Brocken. Entweder Titelverteidiger Jannik Sinner oder Rekord-Grand-Slam-Sieger Novak Djokovic.
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4: Bis heute Nacht bleibt der bayerische Himmel sternenklar und die Temperaturen, die gehen ein bisschen runter auf 11 bis 18 Grad. Der Galaxy-Wetter-Trend für euer Wochenende. Morgen auch viel Sonnenschein bei uns in ganz Bayern. Dazu nur wenige Wolken und das haben wir dann auch übermorgen. Ein Topwert von 34 Grad erwartet uns dann und damit starten wir dann auch rein in die nächste Woche.
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2: Ich bin Hendrik Daum. Nach dem Bundestag hat auch der Bundesrat das Sparpaket für die gesetzliche Krankenversicherung passieren lassen. Vorgesehen sind unter anderem höhere Beiträge für Besserverdienende, Einschränkungen bei der kostenlosen Partnermitversicherung und höhere Zuzahlungen für Medikamente. Ziel der Reform ist die Stabilisierung der Finanzlage der Kassen. Zudem soll der Anstieg der Beiträge für Versicherte gestoppt werden. Es klingt wie in einem Film. In einem Flugzeug von Ryanair ist nach dem Start im griechischen Thessaloniki eine Fensterscheibe zerborsten. Der Passagier direkt am Fensterplatz wurde durch den Sog halb nach draußen gezogen. Neben ihm sitzende Reisende konnten ihn noch in die Maschine zurückziehen. Der Flieger war eigentlich auf dem Weg nach Memmingen, kehrte nach dem Vorfall aber sofort um. Der Passagier kam ins Krankenhaus, die anderen Reisenden in eine Ersatzmaschine. Die deutschen Autobauer kämpfen weiter mit sinkenden Verkaufszahlen. Im zweiten Quartal haben sowohl Volkswagen als auch BMW ein Minus beim Absatz verzeichnet. Hauptgrund ist der deutliche Einbruch auf dem chinesischen Markt. Und der ist deutlich größer als die Zuwächse in Europa und in Nordamerika. Deutschlands Tennisprofi Nummer 1 Alexander Zverev spielt im Finale von Wimbledon gegen Jannik Sinner. Der Italiener hat am Abend Novak Djokovic klar in 3 Sätzen besiegt. Und bei der Fußball-WM, da steht heute Abend das 2. Viertelfinale an zwischen Spanien und Belgien. Und zur Halbzeit, da steht's 1:1.
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3: Bis heute Nacht bleibt der bayerische Himmel sternenklar und die Temperaturen, die gehen ein bisschen runter auf 11 bis 18 Grad. Der Galaxy-Wettertrend für euer Wochenende. Morgen auch viel Sonnenschein bei uns in ganz Bayern. Dazu nur wenige Wolken und das haben wir dann auch übermorgen. Ein Topwert von 34 Grad erwartet uns dann und damit starten wir dann auch rein in die nächste Woche.
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9: Ich bin Hendrik Daum. Nach dem Bundestag hat auch der Bundesrat das Sparpaket für die gesetzliche Krankenversicherung passieren lassen. Vorgesehen sind unter anderem höhere Beiträge für Besserverdienende, Einschränkungen bei der kostenlosen Partnermitversicherung und höhere Zuzahlungen für Medikamente. Ziel der Reform ist die Stabilisierung der Finanzlage der Kassen. Zudem soll der Anstieg der Beiträge für Versicherte gestoppt werden. Es klingt wie in einem Film. In einem Flugzeug von Ryanair ist nach dem Start im griechischen Thessaloniki eine Fensterscheibe zerborsten. Der Passagier direkt am Fensterplatz wurde durch den Sog halb nach draußen gezogen. Neben ihm sitzende Reisende konnten ihn noch in die Maschine zurückziehen. Der Flieger war eigentlich auf dem Weg nach Memmingen, kehrte nach dem Vorfall aber sofort um. Der Passagier kam ins Krankenhaus, die anderen Reisenden in eine Ersatzmaschine. Die deutschen Autobauer kämpfen weiter mit sinkenden Verkaufszahlen. Im zweiten Quartal haben sowohl Volkswagen als auch BMW ein Minus beim Absatz verzeichnet. Hauptgrund ist der deutliche Einbruch auf dem chinesischen Markt. Und der ist deutlich größer als die Zuwächse in Europa und in Nordamerika. Deutschlands Tennisprofi Nummer 1 Alexander Zverev spielt im Finale von Wimbledon gegen Jannik Sinner. Der Italiener hat am Abend Novak Djokovic klar in 3 Sätzen besiegt. Und bei der Fußball-WM, da steht heute Abend das zweite Viertelfinale an zwischen Spanien und Belgien. Und zur Halbzeit, da steht es 1:1.
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2: Ich bin Hendrik Daum. Nach dem Bundestag hat auch der Bundesrat das Sparpaket für die gesetzliche Krankenversicherung passieren lassen. Vorgesehen sind unter anderem höhere Beiträge für Besserverdienende, Einschränkungen bei der kostenlosen Partnermitversicherung und höhere Zuzahlungen für Medikamente. Ziel der Reform ist die Stabilisierung der Finanzlage der Kassen. Zudem soll der Anstieg der Beiträge für Versicherte gestoppt werden. Die deutschen Autobauer kämpfen weiter mit sinkenden Verkaufszahlen. Im zweiten Quartal haben sowohl Volkswagen als auch BMW ein Minus beim Absatz verzeichnet. Hauptgrund ist der deutliche Einbruch auf dem chinesischen Markt und der ist deutlich größer als die Zuwächse in Europa und Nordamerika. Rauch im Maschinenraum eines Dampfers hat am Chiemsee einen Großeinsatz ausgelöst. Rund 200 Fahrgäste mussten von Bord. Das Schiff konnte noch einen Steg in See und Seebruck erreichen. Verletzt wurde niemand. Ursache war nach ersten Erkenntnissen ein defektes Stromaggregat. Deutschlands Tennisprofi Nummer 1 Alexander Zverev spielt im Finale von Wimbledon gegen Jannik Sinner. Der Italiener hat am Abend Novak Djokovic klar in 3 Sätzen besiegt. Damit trifft am Sonntag der Weltranglistenerste Sinner auf den Weltranglistendritten Zverev. Und dann schauen wir zur Fußball-WM. Da läuft das 2. Viertelfinale und zwar zwischen Spanien und Belgien. Ja, und kurz vor Schluss, da führen die Spanier mit 2:1.
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3: Bis heute Nacht bleibt der bayerische Himmel sternenklar und die Temperaturen, die gehen ein bisschen runter auf 11 bis 18 Grad. Der Galaxy-Wettertrend für euer Wochenende. Morgen auch viel Sonnenschein bei uns in ganz Bayern. Dazu nur wenige Wolken und das haben wir dann auch übermorgen. Ein Topwert von 34 Grad erwartet uns dann und damit starten wir dann auch rein in die nächste Woche.
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2: Ich bin Hendrik Daum. Nach dem Bundestag hat auch der Bundesrat das Sparpaket für die gesetzliche Krankenversicherung passieren lassen. Vorgesehen sind unter anderem höhere Beiträge für Besserverdienende, Einschränkungen bei der kostenlosen Partnermitversicherung und höhere Zuzahlungen für Medikamente. Ziel der Reform ist die Stabilisierung der Finanzlage der Kassen. Zudem soll der Anstieg der Beiträge für Versicherte gestoppt werden. Die deutschen Autobauer kämpfen weiter mit sinkenden Verkaufszahlen. Im zweiten Quartal haben sowohl Volkswagen als auch BMW ein Minus beim Absatz verzeichnet. Hauptgrund ist der deutliche Einbruch auf dem chinesischen Markt und der ist deutlich größer als die Zuwächse in Europa und Nordamerika. Rauch im Maschinenraum eines Dampfers hat am Chiemsee einen Großeinsatz ausgelöst. Rund 200 Fahrgäste mussten von Bord. Das Schiff konnte noch einen Steg in See und Seebruck erreichen. Verletzt wurde niemand. Ursache war nach ersten Erkenntnissen ein defektes Stromaggregat. Deutschlands Tennisprofi Nummer 1 Alexander Zverev spielt im Finale von Wimbledon gegen Jannik Sinner. Der Italiener hat am Abend Novak Djokovic klar in 3 Sätzen besiegt. Damit trifft am Sonntag der Weltranglisten-Erste Sinner auf den Weltranglisten-Dritten Zverev. Und dann schauen wir zur Fußball-WM. Da läuft das 2. Viertelfinale und zwar zwischen Spanien und Belgien. Ja, und kurz vor Schluss, da führen die Spanier mit 2:1.
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2: Ich bin Hendrik Daum. Das Krankenkassensparpaket der Bundesregierung kann in Kraft treten. Nach dem Bundestag hat es auch den Bundesrat passiert. Thomas Brockt mit den Einzelheiten.
3: Mit Schmerzen, sagt Bayerns Ministerpräsident Söder, aber es bremse die Kostenentwicklung und sorge für stabile Beiträge. Geplant ist, dass Praxen, Kliniken, Apotheken und auch die Pharmabranche weniger Geld ausgeben. Gleichzeitig müssen aber auch die gesetzlich Versicherten mit mehr Zuzahlungen und weniger Leistungen rechnen. Das Paket sorgt seit Wochen für Proteste. Hausärzte etwa sprechen von wahllosen Kürzungen und warnen vor längeren Wartezeiten.
2: Es klingt wie in einem Film. In einem Flugzeug von Ryanair ist nach dem Start im griechischen Thessaloniki eine Fensterscheibe zerborsten. Der Passagier direkt am Fensterplatz wurde durch den Sog halb nach draußen gezogen. Neben ihm sitzende Reisende konnten ihn gerade noch in die Maschine zurückziehen. Der Flieger war eigentlich auf dem Weg nach Memmingen, kehrte nach dem Vorfall aber sofort um. Der Passagier kam ins Krankenhaus, die anderen Reisenden in eine Ersatzmaschine. Nach dem Messerangriff am Welfen-Gymnasium in Schongau prüfen die Ermittler neue Hinweise. Nach Angaben der Staatsanwaltschaft gibt es Anzeichen dafür, dass der Täter die Tat möglicherweise per Livestream übertragen wollte. Außerdem untersuchen die Behörden ein Schreiben, das von dem 16-Jährigen stammen könnte. Laut Spiegel werden darin frühere Schulamokläufe verherrlicht. Bei dem Angriff am Mittwoch waren zwei 13-jährige Mädchen schwer verletzt worden. Mikel Merino hat Spanien nach einem Geduldsspiel ins WM-Halbfinale gegen Frankreich geschossen. Beim 2:1 im Viertelfinale gegen Belgien traf er in der 88. Minute zum Siegtor und sorgte für den ersten Einzug Spaniens in die Top 4 seit dem WM-Titel vor 16 Jahren.
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2: Ich bin Hendrik Daum. Das Krankenkassensparpaket der Bundesregierung kann in Kraft treten. Nach dem Bundestag hat es auch den Bundesrat passiert. Thomas Brockt mit den Einzelheiten.
3: Mit Schmerzen, sagt Bayerns Ministerpräsident Söder, aber es bremse die Kostenentwicklung und sorge für stabile Beiträge. Geplant ist, dass Praxen, Kliniken, Apotheken und auch die Pharmabranche weniger Geld ausgeben. Gleichzeitig müssen aber auch die gesetzlich Versicherten mit mehr Zuzahlungen und weniger Leistungen rechnen. Das Paket sorgt seit Wochen für Proteste. Hausärzte etwa sprechen von wahllosen Kürzungen und warnen vor längeren Wartezeiten.
2: Es klingt wie in einem Film. In einem Flugzeug von Ryanair ist nach dem Start im griechischen Thessaloniki eine Fensterscheibe zerborsten. Der Passagier direkt am Fensterplatz wurde durch den Sog halb nach draußen gezogen. Neben ihm sitzende Reisende konnten ihn gerade noch in die Maschine zurückziehen. Der Flieger war eigentlich auf dem Weg nach Memmingen, kehrte nach dem Vorfall aber sofort um. Der Passagier kam ins Krankenhaus, die anderen Reisenden in eine Ersatzmaschine. Nach dem Messerangriff am Welfen-Gymnasium in Schongau prüfen die Ermittler neue Hinweise. Nach Angaben der Staatsanwaltschaft gibt es Anzeichen dafür, dass der Täter die Tat möglicherweise per Livestream übertragen wollte. Außerdem untersuchen die Behörden ein Schreiben, das von dem 16-Jährigen stammen könnte. Laut Spiegel werden darin frühere Schulamokläufe verherrlicht. Bei dem Angriff am Mittwoch waren zwei 13-jährige Mädchen schwer verletzt worden. Mikel Merino hat Spanien nach einem Geduldsspiel ins WM-Halbfinale gegen Frankreich geschossen. Beim 2:1 im Viertelfinale gegen Belgien traf er in der 88. Minute zum Siegtor und sorgte für den ersten Einzug Spaniens in die Top 4 seit dem WM-Titel vor 16 Jahren.
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2: Ich bin Hendrik Daum. Nach dem Bundestag hat auch der Bundesrat das Sparpaket für die gesetzliche Krankenversicherung passieren lassen. Vorgesehen sind unter anderem höhere Beiträge für Besserverdienende, Einschränkungen bei der kostenlosen Partnermitversicherung und höhere Zuzahlungen für Medikamente. Ziel der Reform ist die Stabilisierung der Finanzlage der Kassen. Zudem soll der Anstieg der Beiträge für Versicherte gestoppt werden. Die deutschen Autobauer kämpfen weiter mit sinkenden Verkaufszahlen. Im zweiten Quartal haben sowohl Volkswagen als auch BMW ein Minus beim Absatz verzeichnet. Hauptgrund ist der deutliche Einbruch auf dem chinesischen Markt und der ist deutlich größer als die Zuwächse in Europa und Nordamerika. Rauch im Maschinenraum eines Dampfers hat am Chiemsee einen Großeinsatz ausgelöst. Rund 200 Fahrgäste mussten von Bord. Das Schiff konnte noch einen Steg in See und Seebruck erreichen. Verletzt wurde niemand. Ursache war nach ersten Erkenntnissen ein defektes Stromaggregat. Bei der Fußball-WM steht nach Frankreich jetzt auch Spanien im Halbfinale. Die Spanier taten sich im Viertelfinale gegen Belgien zwar schwerer als gedacht, konnten sich aber schlussendlich mit 2:1 durchsetzen. Der Siegtreffer gelang erst kurz vor Schluss. Damit treffen am kommenden Dienstag im ersten Halbfinale Spanien und Frankreich aufeinander.
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2: Ich bin Hendrik Daum. Nach dem Bundestag hat auch der Bundesrat das Sparpaket für die gesetzliche Krankenversicherung passieren lassen. Vorgesehen sind unter anderem höhere Beiträge für Besserverdienende, Einschränkungen bei der kostenlosen Partnermitversicherung und höhere Zuzahlungen für Medikamente. Ziel der Reform ist die Stabilisierung der Finanzlage der Kassen. Zudem soll der Anstieg der Beiträge für Versicherte gestoppt werden. Die deutschen Autobauer kämpfen weiter mit sinkenden Verkaufszahlen. Im zweiten Quartal haben sowohl Volkswagen als auch BMW ein Minus beim Absatz verzeichnet. Hauptgrund ist der deutliche Einbruch auf dem chinesischen Markt und der ist deutlich größer als die Zuwächse in Europa und Nordamerika. Rauch im Maschinenraum eines Dampfers hat am Chiemsee einen Großeinsatz ausgelöst. Rund 200 Fahrgäste mussten von Bord. Das Schiff konnte noch einen Steg in See und Seebruck erreichen. Verletzt wurde niemand. Ursache war nach ersten Erkenntnissen ein defektes Stromaggregat. Bei der Fußball-WM steht nach Frankreich jetzt auch Spanien im Halbfinale. Die Spanier taten sich im Viertelfinale gegen Belgien zwar schwerer als gedacht, konnten sich aber schlussendlich mit 2:1 durchsetzen. Der Siegtreffer gelang erst kurz vor Schluss. Damit treffen am kommenden Dienstag im ersten Halbfinale Spanien und Frankreich aufeinander.
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2: Ich bin Hendrik Daum. Das Krankenkassensparpaket der Bundesregierung kann in Kraft treten. Nach dem Bundestag hat es auch den Bundesrat passiert. Thomas Brockt mit den Einzelheiten.
3: Mit Schmerzen, sagt Bayerns Ministerpräsident Söder, aber es bremse die Kostenentwicklung und sorge für stabile Beiträge. Geplant ist, dass Praxen, Kliniken, Apotheken und auch die Pharmabranche weniger Geld ausgeben. Gleichzeitig müssen aber auch die gesetzlich Versicherten mit mehr Zuzahlungen und weniger Leistungen rechnen. Das Paket sorgt seit Wochen für Proteste. Hausärzte etwa sprechen von wahllosen Kürzungen und warnen vor längeren Wartezeiten.
2: Der US-IT-Konzern Apple hat eine Klage gegen den ChatGPT-Hersteller OpenAI eingereicht. Apple wirft dem Konkurrenten vor, Firmengeheimnisse gestohlen zu haben. Konkret geht es um zwei ehemalige Apple-Mitarbeiter, die inzwischen für OpenAI tätig sind. OpenAI entwickelt derzeit ein Gerät, das speziell darauf ausgerichtet sein soll, künstliche Intelligenz zu nutzen. Gut 3 Stunden hat es gedauert, bis ein Großaufgebot der Feuerwehr in der Nacht einen Waldbrand in Nürnberg unter